0: mit ihm unterzeichnet. Rechtlich bindend ist diese aber nicht. In die Regierungsbildung in Sachsen-Anhalt kommt ein wenig Bewegung. AfD-Spitzenkandidat Siegmund hat angekündigt, sich im Dezember im Landtag als Ministerpräsident zur Wahl zu stellen. Wie die dafür nötige Mehrheit zusammenkommen soll, ist bisher unklar.
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1: Mit Anna Löwer. Die Pflegeversicherung steckt tief im Minus. Gesundheitsminister Linnemann will deshalb heute ein Spargesetz durchs Kabinett bringen. Die SPD droht mit Blockade, weil sie kein reines Sparpaket will. Bis zuletzt wurde hinter verschlossenen Türen weiterverhandelt. Der Fahrgastverband Pro Bahn kritisiert die geplante Erhöhung des Deutschland-Ticketpreises. Das soll laut Rheinischer Post um knapp 4 Euro auf dann 67 Euro teurer werden. Angesichts des Tankrabatts für Autofahrer fordert der Verband auch einen Rabatt für Nutzer des Deutschland-Tickets. In die Regierungsbildung in Sachsen-Anhalt kommt ein wenig Bewegung. AfD-Spitzenkandidat Siegmund hat angekündigt, sich im Dezember im Landtag als Ministerpräsident zur Wahl zu stellen. Wie die dafür nötige Mehrheit zusammenkommen soll, ist bisher unklar. US-Präsident Trump setzt bei künstlicher Intelligenz auf freiwillige Selbstkontrolle statt auf gesetzliche Vorschriften. Die Chefs großer Tech-Konzerne haben im Weißen Haus eine entsprechende Vereinbarung mit ihm unterzeichnet. Rechtlich bindend ist diese aber nicht.
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1: Mit Anna Löwer. Guten Morgen. Das Deutschland-Ticket wird offenbar schon wieder teurer. Laut Rheinischer Post soll der Preis heute neu festgelegt werden. Im Gespräch ist eine Erhöhung von jetzt 63 auf knapp 67 Euro. Der Koordinierungsrat von Bund, Ländern und Verkehrsbranche muss den neuen Preis dann noch beschließen. Die Pflegeversicherung steckt tief im Minus. Gesundheitsminister Linnemann will deshalb heute ein Spargesetz durchs Kabinett bringen. Die SPD droht mit Blockade, weil sie kein reines Sparpaket will. Bis zuletzt wurde hinter verschlossenen Türen weiterverhandelt. US-Präsident Trump setzt bei künstlicher Intelligenz auf freiwillige Selbstkontrolle statt auf gesetzliche Vorschriften. Die Chefs großer Tech-Konzerne haben im Weißen Haus eine entsprechende Vereinbarung mit ihm unterzeichnet. Rechtlich bindend ist diese aber nicht. In die Regierungsbildung in Sachsen-Anhalt kommt ein wenig Bewegung. AfD-Spitzenkandidat Siegmund hat angekündigt, sich im Dezember im Landtag als Ministerpräsident zur Wahl zu stellen. Wie die dafür nötige Mehrheit zusammenkommen soll, ist bisher unklar.
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1: Der heutige Mittwoch auch wirklich freundlich. Wir starten mit ein paar Wolken, aber auch nachher viel Sonne. Top-Temperatur nochmal bis 23 Grad.
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2: Mit Anna Löwer. Guten Morgen. Die Pflegeversicherung steckt tief im Minus. Gesundheitsminister Linnemann will deshalb heute ein Spargesetz durchs Kabinett bringen. Die SPD droht mit Blockade, weil sie kein reines Sparpaket will. Bis zuletzt wurde hinter verschlossenen Türen weiterverhandelt. Der Fahrgastverband Pro Bahn kritisiert die geplante Erhöhung des Deutschland-Ticketpreises. Das soll laut Rheinischer Post um knapp 4 Euro auf dann 67 Euro teurer werden. Angesichts des Tankrabatts für Autofahrer fordert der Verband auch einen Rabatt für Nutzer des Deutschland-Tickets. In die Regierungsbildung in Sachsen-Anhalt kommt ein wenig Bewegung. AfD-Spitzenkandidat Siegmund hat angekündigt, sich im Dezember im Landtag als Ministerpräsident zur Wahl zu stellen. Wie die dafür nötige Mehrheit zusammenkommen soll, ist bisher unklar. US-Präsident Trump setzt bei künstlicher Intelligenz auf freiwillige Selbstkontrolle statt auf gesetzliche Vorschriften. Die Chefs großer Tech-Konzerne haben im Weißen Haus eine entsprechende Vereinbarung mit ihm unterzeichnet. Rechtlich bindend ist diese aber nicht.
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1: Ganz aktuelle Blitzer sind noch nicht gemeldet.
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1: Es läuft noch alles.
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1: Servus, schönen guten Morgen, habt ihr das mitbekommen? Die Polizei hat einen Porsche-Fahrer mit 312 km/h auf einer Autobahn gestoppt. Warum? Das darf man doch, wenn frei ist. Ja, bei uns schon, aber nicht in Frankreich. Es war die französische Polizei. Das Auto ist erstmal weg, weil es in Frankreich ein Tempolimit gibt.

130. Das Einzige, was der Porsche-Fahrer bei uns auf einer Autobahn A8 oder A96 im Rückspiegel gesehen hätte bei 312 km/h, wäre ein ungeduldiger Handwerker im Sprinter, der dicht auffährt. Geht euch auch immer so, oder?

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1: Der heutige Mittwoch auch wirklich freundlich. Wir starten mit ein paar Wolken, aber auch nachher viel Sonne. Top-Temperatur nochmal bis 23 Grad.
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2: Mit Anna Löwer. Guten Morgen. Die Pflegeversicherung steckt tief im Minus. Gesundheitsminister Linnemann will deshalb heute ein Spargesetz durchs Kabinett bringen. Die SPD droht mit Blockade, weil sie kein reines Sparpaket will. Bis zuletzt wurde hinter verschlossenen Türen weiterverhandelt. Der Fahrgastverband Pro Bahn kritisiert die geplante Erhöhung des Deutschland-Ticketpreises. Das soll laut Rheinischer Post um knapp 4 Euro auf dann 67 Euro teurer werden. Angesichts des Tankrabatts für Autofahrer fordert der Verband auch einen Rabatt für Nutzer des Deutschland-Tickets. In die Regierungsbildung in Sachsen-Anhalt kommt ein wenig Bewegung. AfD-Spitzenkandidat Siegmund hat angekündigt, sich im Dezember im Landtag als Ministerpräsident zur Wahl zu stellen. Wie die dafür nötige Mehrheit zusammenkommen soll, ist bisher unklar. US-Präsident Trump setzt bei künstlicher Intelligenz auf freiwillige Selbstkontrolle statt auf gesetzliche Vorschriften. Die Chefs großer Tech-Konzerne haben im Weißen Haus eine entsprechende Vereinbarung mit ihm unterzeichnet. Rechtlich bindend ist diese aber nicht.
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1: Aktuell wird schon geblitzt, und zwar auf der B25 zwischen Nördlingen und Möttingen. In Königsbrunn, in der Bürgermeister-Wohlfahrtsstraße, steht ein Blitzeranhänger.
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1: Es läuft noch alles.
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1: Servus, schönen guten Morgen am Mittwoch. Wir verlängern auch heute euren Sommer. Heißt, wir schenken euch einen ganzen Thermentag in Bad Wörishofen für zwei. Alles mit dabei, von der Sauna bis zum Cocktail an der Poolbar. Achtet einfach beim RT1-Hören auf unseren Sommersound. Hört ihr ihn? Und das ist wirklich nicht schwer. Schnell anrufen. Jetzt bei uns drei Hits am Stück für den Start in den Tag.
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1: Uns Deutschen wird ja manchmal nachgesagt, dass wir Angstbürger sind. Dass wir mehr Angst als manche andere haben, zu zögerlich sind und zu viel Zukunftsängste haben. Im Englischen gibt es sogar den Begriff German Angst. Als Kind muss ich manchmal besonders ängstlich gewirkt haben, denn mein Pfarrer hat mir zur Konfirmation einen Bibelspruch gegen die Angst mitgegeben. Der heißt: Fürchte dich nicht, denn ich habe dich erlöst. Ich habe dich bei deinem Namen gerufen, du bist mein. Seitdem begleitet mich dieser Spruch und er ploppt immer mal wieder in meinem Hirn auf. Dann denke ich in ganz unterschiedlichen Situationen, ich muss jetzt überhaupt keine Angst haben. Fürchte dich nicht, du kannst mutig vorangehen. Fürchte dich nicht, du kannst offen deine Meinung sagen. Fürchte dich nicht, du kannst dich für Menschen engagieren, die ausgegrenzt sind und es nicht leicht haben im Leben. Fürchte dich nicht, du bist geborgen, egal was die Zukunft bringt. Und ich wünsche euch jetzt einen furchtlosen Tag mit meinem Konfirmationsspruch. Fürchte dich nicht, denn ich habe dich erlöst. Ich habe dich bei deinem Namen gerufen. Du bist mein. Ich wünsche euch einen schönen Tag. Kurz vor 6, Diakonin Irmgard Hoffmann, Evangelisches Dekanat Augsburg.
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2: So, wir haben 8 Grad bei euch vor der Haustür. Es wird heute auch nicht wirklich viel anders als gestern. Es gibt vielleicht ein paar Wolken mehr, aber auch Sonne und die Nachmittagstemperatur bei 23 Grad. Ab morgen und am Freitag gibt es dann deutlich mehr Wolken und es wird ein bisschen unbeständiger.
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2: Mit Sophia Schuhn, guten Morgen.
3: Guten Morgen.
2: Also das, was ich seit Jahren im Kopf habe, wird jetzt vielleicht bald umgesetzt. Es geht um die Roller oder die Mopeds, die nur 45 fahren dürfen, gell?
3: Ja, genau. Sachsen setzt sich jetzt dafür ein, dass Roller oder Mopeds künftig mit Tempo 60 fahren dürfen. Die sind ja alle auf 45 km/h gedrosselt. Demnach sorgt das vor allem auf Bundesstraßen für gefährliche Überholmanöver von Autofahrern. Sachsen will jetzt auf EU-Ebene dafür werben, die Höchstgeschwindigkeit auf 60 km/h anzuheben. Damit soll es auf den Straßen sicherer werden und der Verkehr soll besser fließen können.
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3: Das Wetter in unserer Region soll ja heute noch mal richtig schön werden. Im Neuburger Brandelbad können Besucher noch mal ihre Bahnen ziehen. Das Freibad hat heute zum letzten Mal geöffnet, bevor es in die Hallenbadsaison geht. Der Eintritt ist sogar kostenlos. Die Stadt hatte das Brandelbad wegen des vorhergesagten schönen Wetters spontan noch ein paar Tage länger offen gelassen. Das Parkbad startet dann Mitte Oktober, also in rund 2 Wochen in die Hallenbadsaison. Dort wird aktuell noch renoviert. Im Brandelbad waren dieses Jahr rund 102.000 Besucher. Zugbegleiter, Rettungskräfte und Co. sollen künftig besser geschützt werden. Das Bundeskabinett will heute ein entsprechendes Gesetz auf den Weg bringen. Der Entwurf aus dem Bundesjustizministerium sieht härtere Strafen für Angreifer vor. In schweren Fällen droht eine Haftstrafe von mindestens 1 Jahr. Hintergrund ist der Tod eines Zugbegleiters im Februar bei einer Fahrkartenkontrolle. Knapp 130 Kilo Müll werfen die Menschen in der EU im Durchschnitt pro Jahr weg. Mehr als die Hälfte aller Lebensmittelabfälle kommt aus privaten Haushalten. Gut ein Drittel des Mülls fällt dabei aber schon bei der Herstellung an. Deutschland liegt in Sachen Lebensmittelverschwendung seit Jahren im EU-Durchschnitt.
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2: 6:02 ist es. Geblitzt wird schon bei der Ortsdurchfahrt Rohrenfeld, Ortsausfahrt Oettingen, wenn ihr Richtung Munningen rausfahrt. Und in Königsbrunn in der Bürgermeister-Wohlfahrtsstraße steht der Blitzer-Anhänger.
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2: Schaut ganz gut aus, im Moment noch nichts gemeldet.
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2: Genau, weil Ramona ist die Woche noch im Urlaub, hat sich bestimmt dann erholt nächste Woche. Ich freue mich, dass ihr eingeschaltet habt. Und dieser Mann schickt euch jetzt bestimmt aber doch entspannt in diesen neuen Tag. Dragon Bone, dann hören wir gleich mit seiner tollen Stimme und Skin. Und für alle die, die jetzt wirklich Gas geben müssen, weil sie schon wieder ein bisschen zu lange im Bett gelegen sind. J-Lo und David Guetta.

0: 6:11. Hier ist eure RTL1 Morgenshow und wir begleiten euch in den Tag mit Fakten, Fakten und Fakten.
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0: Ja, und das hier könnt ihr bestimmt auch sofort unterschreiben. Stellt euch vor, ihr habt aufgeräumt und geputzt, aber kurz bevor der Besuch klingelt, sieht man plötzlich 1000 Staubkrümel oder anderen Dreck rumliegen.
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1: Schönen guten Morgen euch. Hier ist das Update aus dem RT1 Verkehrscenter. Wir haben 6.14 Uhr. Geblitzt wird aktuell an der Ortsausfahrt Oettingen Richtung Munningen. Dann Ortseinfahrt Volkratshofen von Memmingen kommend. Da steht ein Blitzanhänger in der Bürgermeister-Wohlfahrtsstraße in Königsbrunn auch. Und Kontrolle schon in der Ortsdurchfahrt Rohrenfels. Sonst läuft noch alles.
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0: Ja, auch heute wird es wieder passieren. Es gibt für euch einen Tag für zwei unter Palmen in der Therme Bad Wörishofen. Alles for free, ist klar, ne? Daniela aus Gersthofen, die hat es schon erledigt, wenn ich das mal so sagen darf. Sie hat unseren Sommersound gehört, hat angerufen und schon geht's mit RT1 in die Therme. Und obwohl sie eigene Pferde hat sogar, geht's mit dem Auto hin.
2: Also die Strecke würden sie schon schaffen, das wäre kein Problem, aber dann die Batterie, das ist nichts.
0: Ja.
2: Da fahren wir mit dem Auto.
0: Da gibt's keinen Saloon, aber eine schöne Poolbar im Wasser und da dürft ihr euch auch unter anderem einen Cocktail gönnen und Sauna und alles ist mit dabei.
2: Ja super, das ist ja spitze. Vielen lieben Dank.
0: Und ihr könnt auch diesen Tag bekommen. Wir schenken ihn euch. Wir verlängern euren Sommer. Und wenn ihr unseren Sommersound das nächste Mal bei RT1 hört, einfach schnell anrufen. Und es gibt einen kleinen Spoiler von mir. Allzu lange dauert's nicht mehr. Hier ist Leonie. 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
8: Also heute wird es ja nochmal so richtig schön spätsommerlich mit Temperaturen um 23 Grad am Nachmittag. Vielleicht sind ein paar Wolken mehr dabei, aber auch viel Sonne.
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8: Sophia Schuhn, guten Morgen.
9: Guten Morgen.
8: In München laufen natürlich die Vorbereitungen für das nächste Deutschlandspiel. Morgen Abend gegen Serbien. Und die Stadt macht sich jetzt genau deswegen auch Sorgen.
9: Ja, so ungefähr. Die Stadt München sieht zusätzliche Probleme, weil ja bis Sonntag auch noch das Oktoberfest läuft. Und es sind schon super viele Einsatzkräfte dort eingebunden. Der Deutsche Fußballbund sagt, die Stadt hätte im Vorfeld keine Bedenken geäußert, als es um die Terminfindung ging. Die Polizei selbst ist auf jeden Fall entspannt und sagt, dass sie alles im Griff hat. Dass ein Länderspiel in München während der Wiesnzeit stattgefunden hat, ist übrigens schon 44 Jahre her.
7: Landkreis Neuburg-Schrobenhausen und die Welt.
9: Sperrmüll, Restmüll, Medikamente und Co. An den Wertstoffinseln im Landkreis Pfaffenhofen gibt's immer mehr wilde Müllablagerungen. Jetzt bittet der Abfallwirtschaftsbetrieb um Hilfe. Wenn die Sammelbehälter für Glas und alte Kleidung voll sind, dann sollte der Müll nicht einfach daneben gestellt werden. Stattdessen sollen die Menschen zu einer anderen Wertstoffinsel fahren oder wann anders wiederkommen. Der Abfallwirtschaftsbetrieb freut sich auch über Hinweise auf Müllsünder. Wer unerlaubte Müllablagerungen sieht, darf sich gerne beim Abfallwirtschaftsbetrieb per Mail melden. Der Preis für das Deutschlandticket könnte nächstes Jahr wieder steigen. Medienberichten zufolge sind knapp 67 Euro im Gespräch. Aktuell kostet das Ticket ja 4 Euro weniger. Der zuständige Koordinierungsrat will heute den neuen Preis festlegen. Eine Forscherin aus Österreich hat jetzt herausgefunden, das weltberühmte Wiener Schnitzel kommt ursprünglich aus Deutschland. Alte Kochbücher haben offenbar gezeigt, dass panierte Fleischgerichte nördlich der Alpen schon vor mehr als 300 Jahren bekannt waren. Also lange bevor das Schnitzel zum österreichischen Nationalgericht wurde.
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8: 6.32 Uhr, neue Blitzer für euch. Augsburg, Göggingen, die Friedrich-Ebert-Straße und in Oberbernbach am Sportplatz an der üblichen Stelle. Dann haben wir die Ortsausfahrt Oettingen Richtung Munningen. Dann noch die Ortsdurchfahrt Rohrenfels und in Königsbrunn die Bürgermeister-Wohlfahrtsstraße.
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8: Und da schaut's doch noch gut aus. Alles in Ordnung.
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8: Jawohl, am letzten Septembertag und das heißt... auf Konto. Also zumindest mal heute noch. Dann wird wieder abgebucht ab morgen, gell? Hier ist ganz frische Musik bei RT1. Chris de Serendi.

0: Servus, hier ist eure RT1 Morgenshow am Mittwoch und ich habe ja mit euch gestern schon drüber gesprochen, weil das Wetter zumindest nachmittags eher sommerlich als herbstlich ist. Wäre es doch super lustig, wenn man so typische herbstliche Leckereien in sommerliche umbaut, ja. Also, was weiß ich, ein Aperol Lebkuchenspritz oder eine eiskalte Glühweinschorle. Und ich hatte noch einen Geistesblitz. Hören wir uns das nochmal an. Das habe ich, glaube ich, ja, das war gestern Morgen. Mein Liebling wäre ein Kürbissuppeneis. Würde das gehen? Ich weiß nicht. Ja, ich weiß es wirklich nicht. Und das hat die Caro aus Bobingen gehört. Und ja, die hat mir ein Kürbissuppeneis gemacht.
1: Ja, also ich habe es gehört bei euch und dann dachte ich mir, Mensch, lass uns doch ein Kürbissuppeneis machen. Das ist eine ganz witzige Kreation.
0: Und das hat sie wirklich gemacht und sie hat es vorbeigebracht. Es steht hier bei uns im RT1 Gefrierschrank und ich werde es für euch testen. Ein Kürbissuppeneis, kann das schmecken? Bis jetzt weiß ich es nicht. Ich gehe für euch durch alles. Wann? Um kurz nach 7:30. Und wer weiß, vielleicht ist es ja ein super geiles Eis geworden. Werden wir dann hören.

0: Gleich 6:45, einen wunderschönen guten Morgen wünscht euch hier Radio RT1. Wir schauen ganz kurz ins RT1 Verkehrscenter. Oberbernbach am Sportplatz wird kontrolliert. Blitzerkontrolle auch in Augsburg-Göggingen, wieder in der Friedrich-Ebert-Straße. Dann Oettingen, wenn ihr Richtung Munningen fahrt. Ortseinfahrt Volkratshofen von Memmingen kommend. Da steht ein Blitzeranhänger in der Bürgermeister-Wohlfahrtsstraße in Königsbrunn auch. Und bei der Ortsdurchfahrt Rohrenfels ist heute Morgen auch schon Kontrolle. Sonst läuft eigentlich alles.
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0: Und mit Coldplay, A Sky Full of Stars. Guten Morgen.

0: 10 vor 7 ist es. Bitte sagt mir, dass ich nicht alleine bin. Ich habe das Gefühl, der September war gar nicht da. Also wie schnell ist bitte die Zeit vergangen? Morgen ist schon wieder 1. Oktober. Es ist verrückt. Das ist verrückt. Und jetzt geht dann der Herbst irgendwann wirklich richtig los. Und damit wir alle nicht so unvorbereitet in diesen Herbst kommen, ist ja schon wieder ein Jahr her, haben wir das hier für euch.
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2: H wie Hormone.
3: Während diese im Sommer noch lustig von innen gegen die Bordwand schwappten und einen zu allerlei zwischengeschlechtlichem Unfug anstifteten, verziehen sich die Hormone im Herbst eher in den Untergrund. Einzig auf dem Oktoberfest werden sie durch die fatale Mischung aus Bier und Schwitzluft nochmal an die Oberfläche geschwemmt und so findet so manches zusammen, was auch aus hygienischen Gründen besser getrennt geblieben wäre. Siehe

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2: 7 Grad im Moment hier bei uns in der Region. Es gibt heute ein paar Wolken mehr, aber auch viel Sonne. Die Nachmittagstemperatur liegt bei 23 Grad. Ja.
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2: Sophia Schuhn, guten Morgen.
3: Morgen.
2: Eine aktuelle Studie hat gezeigt, viele Lehrer und Lehrerinnen sind unqualifiziert für ihren Job.
4: Ja, und zwar fast jede fünfte Lehrkraft in Deutschland. Das liegt laut der Studie unter anderem daran, dass es einen Lehrkräftemangel gibt oder dass sie wegen Krankheit oder Elternzeit ausfallen. Dadurch dürfen dann auch immer mehr unqualifizierte Lehrkräfte unterrichten. Experten fordern ein Umdenken bei der Ausbildung und der Arbeit von Lehrern. Demnach liegt die Priorität in Deutschland zu sehr auf der Klassengröße statt zum Beispiel auf der Attraktivität des Berufs.
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4: Das Wetter in unserer Region soll ja heute noch mal richtig schön werden. Im Neuburger Brandelbad können Besucher noch mal ihre Bahnen ziehen. Das Freibad hat heute zum letzten Mal geöffnet, bevor es in die Hallenbadsaison geht. Der Eintritt ist sogar kostenlos. Die Stadt hatte das Brandelbad wegen des vorhergesagten schönen Wetters spontan noch ein paar Tage länger offen gelassen. Das Parkbad startet dann Mitte Oktober, also in rund 2 Wochen in die Hallenbadsaison. Dort wird aktuell noch renoviert. Im Brandelbad waren dieses Jahr rund 102.000 Besucher. Zugbegleiter, Rettungskräfte und Co. sollen künftig besser geschützt werden. Das Bundeskabinett will heute ein entsprechendes Gesetz auf den Weg bringen. Der Entwurf aus dem Bundesjustizministerium sieht härtere Strafen für Angreifer vor. In schweren Fällen droht eine Haftstrafe von mindestens 1 Jahr. Hintergrund ist der Tod eines Zugbegleiters im Februar bei einer Fahrkartenkontrolle. Knapp 130 Kilo Müll werfen die Menschen in der EU im Durchschnitt pro Jahr weg. Mehr als die Hälfte aller Lebensmittelabfälle kommt aus privaten Haushalten. Gut ein Drittel des Mülls fällt dabei aber schon bei der Herstellung an. Deutschland liegt in Sachen Lebensmittelverschwendung seit Jahren im EU-Durchschnitt.
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2: Und neu bei uns dabei, Augsburg-Kriegshaber, der Kobelweg, dann in Göggingen, Friedrich-Ebert-Straße. Eurasburg, Friedberger Straße, Oberbernbach am Sportplatz, Oettingen Richtung Munningen und Ortsdurchfahrt Rohrenfels.
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2: Sieht gut aus, im Moment keine Störungen.
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2: Servus, schönen guten Morgen. Die einen sagen Beyoncé, die anderen sagen Beyoncé. Ist wurscht. Der Song heißt Halo und kommt gleich bei RT1. Und selbstverständlich Aktuelles aus den Charts zum Wachwerden am Mittwoch. Hier ist Olivia Rodrigo.

0: Immer wenn unser Sommersound zu hören ist, und das war er ja gerade, schnell anrufen.
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0: Ja. Auch wenn es ja schon noch sommerlich ist, aber diesen Tag extra Sommer, den gönnen wir euch sehr gerne. Und zwar diesen Tag in der Therme Bad Wörishofen mit allem drum und dran for free. Katrin aus Augsburg kommt, sie hat den Sommersound gerade gehört. Katrin, du hast ja auch eine große Familie, habe ich mitbekommen.
2: Ja, ich bin Mama von 3 kleinen Kindern. Einem Schulkind, ein Kindergartenkind und einen kleinen Jungen. Und bin Schachtbearbeiterin, also vollzeittätig und hab einen Mann.
0: Boah, wie machst du das?
2: Organisation ist das A und O.
0: Wahnsinn. Also das ist, also Vollzeit, das ist irre.
2: Ja.
0: Ich habe das Gefühl, du müsstest auch mal einen Tag woanders hin, ne? Ohne alle.
2: Oh ja. Das wird gut so.
0: Hab ich genau den Punkt getroffen, oder?
2: Ja.
0: Wir schicken dich und deinen Mann wirklich mal zum Erholen einen Tag lang in die Therme Bad Wörishofen mit allem drum und dran.
2: Wie toll, danke.
0: Sehr gerne. Und wenn ihr das auch wollt, dann achtet doch weiter auf unseren RT1 Sommersound. Es kann jederzeit wieder passieren. Und dann schnell anrufen, gell? 08096 7 96 7 und dann schicken wir euch in die Therme nach Bad Wörishofen.

0: Viertel nach sieben haben wir es in ein paar Sekunden. 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Aktuell wird geblitzt in Augsburg-Kriegshaber am Kobelweg, in Göggingen die Friedrich-Ebert-Straße, Oberbernbach, wie immer am Sportplatz, Eurasburg-Friedberger Straße, Oettingen Richtung Munningen und Ortsdurchfahrt Rohrenfels. Außerdem steht in der Bürgermeister-Wohlfahrtsstraße in Königsbrunn noch der Blitzeranhänger. Der Berufsverkehr wird langsam dichter. Große Störungen gibt's noch nicht. Dann kommt gut an.
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0: Rolfi? Morgen.
1: Sven, ich muss kurz sagen, wer da ist. Sven Gleich ist da. Du hast was für uns?
0: Ja, ja, ich weiß nicht, ob du den Zettel gesehen hast. Alex hat uns da was.
1: Warte, wir schauen gleich. Wir schauen gleich.

0: Ja, jetzt war es ein bisschen hektisch. Sven gleich aus der Redaktion ist bei mir im Studio. Hast mir gerade den Zettel gegeben.
1: Ja, dass du es nicht vergisst, bitte, weil heute ist der letzte Tag.
0: Ja. Alex Wohlrab, unser Kollege vom Nachmittag und vom Abend, hat uns einen Zettel hingehängt an die Studiotür. Ich habe es so nebenbei gesehen, aber ich habe gar nicht richtig hingeschaut.
1: Ich habe es gemerkt.
0: Da steht drauf, wir sollen bitte heute dran denken, Green Day aufzuwecken.
1: Ja, klar.
0: Und ich habe es erst nicht gecheckt. Es ist dieses eine Lied, das müssen wir heute noch spielen, weil sonst ist es zu spät. Morgen kannst du es nicht mehr spielen.
1: Morgen ist Oktober und da ist der September ja wohl rum.
0: Ja, wake me up when September ends. Also das weck mich jetzt auf, bevor der September vorbei ist und der ist ja heute vorbei.
1: Ja, mach.
0: Ja, und es passte zum in der Früh auch noch. Also dann wecken wir jetzt alle auf, bevor der September vorbei ist.
1: Doch, das sollen wir machen jetzt.
0: Ja, ja. Green Day bei RT1. Servus, guten Morgen.
1: Morgen.

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1: 8 oder 9 Grad bei euch vor der Haustür. Es wird aber ein bisschen milder heute. Gegen Mittag haben wir schon wieder 18 Grad und nachmittags, so wie gestern, 23, 24 oder sogar 25 Grad. Auch wenn ein paar Wolken heute mehr dabei sind.
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1: Mit Sophia Schuhn, guten Morgen.
2: Guten Morgen.
1: Also das, was ich seit Jahren im Kopf habe, wird jetzt vielleicht

0: bald umgesetzt. Es geht um die Roller oder die Mopeds, die nur 45 fahren dürfen, gell?
1: Ja, genau. Sachsen setzt sich jetzt dafür ein, dass Roller oder Mopeds künftig mit Tempo 60 fahren dürfen. Die sind ja alle auf 45 km/h gedrosselt. Demnach sorgt das vor allem auf Bundesstraßen für gefährliche Überholmanöver von Autofahrern. Sachsen will jetzt auf EU-Ebene dafür werben, die Höchstgeschwindigkeit auf 60 km/h anzuheben. Damit soll es auf den Straßen sicherer werden und der Verkehr soll besser fließen können.
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1: Sperrmüll, Restmüll, Medikamente und Co. An den Wertstoffinseln im Landkreis Pfaffenhofen gibt's immer mehr wilde Müllablagerungen. Jetzt bittet der Abfallwirtschaftsbetrieb um Hilfe. Wenn die Sammelbehälter für Glas und alte Kleidung voll sind, dann sollte der Müll nicht einfach daneben gestellt werden. Stattdessen sollen die Menschen zu einer anderen Wertstoffinsel fahren oder wann anders wiederkommen. Der Abfallwirtschaftsbetrieb freut sich auch über Hinweise auf Müllsünder. Wer unerlaubte Müllablagerungen sieht, darf sich gerne beim Abfallwirtschaftsbetrieb per Mail melden. Der Preis für das Deutschlandticket könnte nächstes Jahr wieder steigen. Medienberichten zufolge sind knapp 67 Euro im Gespräch. Aktuell kostet das Ticket ja 4 Euro weniger. Der zuständige Koordinierungsrat will heute den neuen Preis festlegen. Eine Forscherin aus Österreich hat jetzt herausgefunden, das weltberühmte Wiener Schnitzel kommt ursprünglich aus Deutschland. Alte Kochbücher haben offenbar gezeigt, dass panierte Fleischgerichte nördlich der Alpen schon vor mehr als 300 Jahren bekannt waren. Also lange bevor das Schnitzel zum österreichischen Nationalgericht wurde.
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0: Servus an alle, die unterwegs sind. Wir haben es 8:02. Geblitzt wird schon fleißig in Augsburg-Kriegshaber am Kurbelweg, in Göggingen Friedrich-Ebert-Straße, Oberbernbach am Sportplatz, übliche Stelle, Eurasburg-Friedberger-Straße, Oettingen Richtung Munningen raus, dann Volkratshofen von Memmingen kommend, Ortsdurchfahrt Rohrenfels und in Königsbrunn Bürgermeister-Wohlfahrtsstraße.
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0: Alles wie immer, Stau an den üblichen Stellen, kommt gut durch.
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0: Hallo, guten Morgen und ganz liebe Grüße nach Donauwörth an die Hans-Leipelt-Schule. Und herzlichen Glückwunsch. Die Fach- und Berufsoberschule hat den Deutschen Schulpreis bekommen und gehört zu den besten 6 Schulen in Deutschland. Also da geht es um selbstgesteuertes Lernen, dass der Mittelpunkt steht. Jeder lernt dann, wann es für ihn passt. Also alle Schüler sind mehr als glücklich. Und als Belohnung gibt es neben dem Titel noch 30.000 Euro Preisgeld. Und wir haben erfahren, davon wird was in eine riesen Schulparty gesteckt. So soll das sein. Also alles Gute euch in Donauwörth. Jetzt bei uns Loy und David Pointe.

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0: 20 vor 8, jetzt wird's interessant bei eurer RT1 Morgenshow am Mittwoch. Gestern haben wir drüber gesprochen, weil das Wetter doch eher, ja, kommen Sie mal ehrlich, sommerlich als herbstlich ist. Habe ich mir gestern in der Früh gedacht, es wäre doch eigentlich super lustig, wenn man so leckere Herbstleckereien in sommerliche umbaut. Zum Beispiel Aperol Lebkuchenspritz oder eine schöne Glühweinschorle. Aber mein Liebling war das Kürbissuppeneis. Und daraufhin hat sich die Caro aus Bobingen bei uns gemeldet.
1: Ja, also ich habe es gehört bei euch und dann dachte ich mir, Mensch, lass uns doch ein Kürbissuppeneis machen. Ich habe mir dann im Internet ein Rezept rausgesucht, habe dann den Kürbis einfach gedünstet, mit Schale ganz einfach, mit ganz wenig Wasser gedünstet. Dann kommt Kokosmilch hinzu, ein bisschen Vanilleextrakt, Ahornsirup und einmal durchpürieren und dann rein in die Eismaschine. Und das ist eine ganz witzige Kreation.
0: So. Jetzt hat's die Caro sogar vorbeigebracht, das Eis. Es steht hier in so einem Glas drin. Es sieht aus wie Kürbiseis, natürlich. Und ich werde jetzt probieren, ob sowas überhaupt schmecken kann. Also wir reden von Kürbissuppeneis, ja? Ich probiere es mal ganz kurz für euch. Mhm. Also, erster Eindruck, schmeckt super lecker. Ich schmecke den Kürbis raus. Aber es ist wahnsinnig kokosmilchlastig, muss ich sagen. Aber auch süß. Ich finde, so muss ein Eis sein. Auch die Cremigkeit perfekt. Aber da ich sehr viel asiatisch koche, auch mit Kokosmilch, habe ich gerade so ein bisschen das Gefühl, ich esse mein Mittagessen gefroren. Wisst ihr, was ich meine? Aber es ist super. Also, liebe Caro, das ist ja toll, dass du das gemacht hast. Und wenn ihr das nachmachen wollt, dieses Kürbissuppeneis, das Rezept haben wir nachher bei uns auf unseren Social-Media-Kanälen. Also, es geht doch. Der Herbst in den Sommer. Hier ist RT1. Guten Morgen.

0: Katy Perry mit ihrer aktuellen Watch It Burn schiebt uns mit richtig Power in diesen Mittwoch. Es ist gleich 7:45. Hier das kurze Update aus dem RT1 Verkehrscenter Augsburg-Kriegshaber. Da steht im Kobelweg ein Blitzer, in der Friedrich-Ebert-Straße in Göggingen auch. Dann haben wir Oettingen Richtung Munningen, Ortsdurchfahrt Rohrenfels und Eurasburg-Friedberger Straße und Oberbernbach da am Sportplatz wird auch kontrolliert. Berufsverkehr natürlich an den üblichen Stellen. Der normale Stau, keine großen Unfälle, das ist doch wichtig.
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0: Es ist gleich 8:10. 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
0: Ja, natürlich ist es wahr. Und hier könnt ihr bestimmt sofort auch unterschreiben. Also folgende Situation. Man hat zu Hause aufgeräumt und geputzt. Aber kurz bevor der Besuch klingelt, also wirklich kurz davor, sieht man plötzlich überall

0: all tausende Staubkrümel oder anderen Dreck rumliegen.
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15: 8 Grad im Moment so in der Region. Es ist schön sonnig, aber ein paar Wolkenfelder mehr ziehen heute durch. Es bleibt aber sehr, sehr spätsommerlich. Nachmittags Top-Temperatur bei 23 Grad.
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0: 8. Sophia Schuhn, guten Morgen.
1: Guten Morgen.
0: In München laufen natürlich die Vorbereitungen für das nächste Deutschlandspiel, morgen Abend gegen Serbien. Und die Stadt macht sich jetzt genau deswegen auch Sorgen.
1: Ja, so ungefähr. Die Stadt München sieht zusätzliche Probleme, weil ja bis Sonntag auch noch das Oktoberfest läuft. Und es sind schon super viele Einsatzkräfte dort eingebunden. Der Deutsche Fußballbund sagt, die Stadt hätte im Vorfeld keine Bedenken geäußert, als es um die Terminfindung ging. Die Polizei selbst ist auf jeden Fall entspannt und sagt, dass sie alles im Griff hat. Dass ein Länderspiel in München während der Wiesnzeit stattgefunden hat, ist übrigens schon 44 Jahre her.
2: Landkreis Neuburg-Schrobenhausen und die Welt.
1: Das Wetter in unserer Region soll ja heute noch mal richtig schön werden. Im Neuburger Brandelbad können Besucher noch mal ihre Bahnen ziehen. Das Freibad hat heute zum letzten Mal geöffnet, bevor es in die Hallenbadsaison geht. Der Eintritt ist sogar kostenlos. Die Stadt hatte das Brandelbad wegen des vorhergesagten schönen Wetters spontan noch ein paar Tage länger offen gelassen. Das Parkbad startet dann Mitte Oktober, also in rund 2 Wochen in die Hallenbadsaison. Dort wird aktuell noch renoviert. Im Brandelbad waren dieses Jahr rund 102.000 Besucher. Energydrinks werden bei Kindern und Jugendlichen immer beliebter. Für viele gehören die zucker- und koffeinhaltigen Getränke schon zum Alltag. Mediziner warnen unter anderem vor Schlafproblemen, Übergewicht und Zahnschäden. Im Frühjahr hatte sich eine Mehrheit der Menschen in Deutschland in einer Umfrage für ein Abgabeverbot an Minderjährige ausgesprochen. Es ist die größte Razzia gegen die Rockergruppe Hells Angels, die es so jemals gegeben hat. Mehr als 2000 Einsatzkräfte haben am Morgen fast 140 Gebäude in Deutschland, Belgien, den Niederlanden und Bulgarien durchsucht. Vorgeworfen werden der Gruppierung unter anderem Drogen- und Waffengeschäfte.
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0: Die Ortsdurchfahrt von Rohrenfels ist gemeldet. Oberbernbach am Sportplatz, Oettingen Richtung Munningen und Königsbrunn, Bürgermeister Wohlfahrtstraße in Augsburg. In der Hammerschmiede die Friedl-Urban-Straße. Dann haben wir noch den Kobelweg und die Friedrich-Ebert-Straße.
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0: Dichter Berufsverkehr, wie immer an der B17 von Gersthofen bis nach Göggingen runter. Das war's aber schon.
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0: Jawohl, schönen guten Morgen. Wir spielen euch die gute Laune-Songs, zum Beispiel gleich. Jason Derulo, Love Not War. Und aus den Charts, Alex Warren. Der macht uns richtig wach und schickt euch mit Power in den Mittwoch.

0: Servus, einen wunderschönen guten Morgen. Hier ist Rolf Störmann bei eurer RT1 Morgenshow. Und es wird jetzt langsam aber sicher dann doch ein bisschen herbstlich. In den nächsten Tagen gibt es da mehr Wolken. Es kann auch mal Regen geben, aber die Temperaturen, Gott sei Dank, bleiben noch ein bisschen oben. Trotzdem, damit wir nicht alle unvorbereitet in diesen Herbst reinrutschen, gibt's das hier.
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1: Während diese im Sommer noch lustig von innen gegen die Bordwand schwappten und einen zu allerlei zwischengeschlechtlichem Unfug anstifteten, verziehen sich die Hormone im Herbst eher in den Untergrund. Einzig auf dem Oktoberfest werden sie durch die fatale Mischung aus Bier und Schwitzluft nochmal an die Oberfläche geschwemmt und so findet so manches zusammen, was auch aus

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1: 13 nach 8. Einen wunderschönen guten Morgen. Ihr habt einen Frosch im Hals. Moment. Jetzt. Oettingen Richtung Munningen. Da steht ein Blitzer. Rohrenfels Ortsdurchfahrt Blitzer. Eurasburg auch. Friedberger Straße in Kriegshaber in Augsburg der Kobelweg. Dann haben wir noch Oberbernbach am Sportplatz und in Königsbrunn die Bürgermeisterwohlfahrtsstraße. Sonst dichter Berufsverkehr.
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1: Und hier bester Popsound, um in die Gänge zu kommen, von Tiffany Aris. Vertigo.

0: 8 Uhr und 18 Minuten.
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0: Ja, wir schenken euch immer wieder gerne einen Tag für zwei in der Therme Bad Wörishofen, mal so richtig entspannen. Und es war schon ein bisschen komisch, was ich da heute Morgen von Katrin aus Augsburg gehört habe.
2: Oh ja.
0: Ja, es ist jetzt nicht das, was man denken könnte. Sie hat sich einfach nur drauf gefreut, auf diesen Tag in der Therme. Einen Tag Auszeit, dringend notwendig bei dem, was Katrin täglich so alles stemmt.
2: Ja, ich bin Mama von drei kleinen Kindern, einem Schulkind, einem Kindergartenkind und einem kleinen Jungen. Und bin Schachtarbeiterin, also Vollzeit tätig und hab einen Mann.
0: Boah, wie machst du das?
2: Organisation ist das A und O.
0: Ich habe das Gefühl, du müsstest auch mal einen Tag woanders hin, ne? Ohne alle.
2: Oh ja.
0: Wir schicken dich und deinen Mann wirklich mal zum Erholen einen Tag lang in die Therme Bad Wörishofen mit allem drum und dran.
2: Wie toll, danke.
0: Super gerne und das machen wir gerne mit euch auch. Wie funktioniert das alles? Achtet einfach beim RT1 hören auf unseren Sommersound. Den hört ihr sofort raus und wenn ihr ihn hört, dann einfach schnell bei uns anrufen.

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2: Es ist schon wieder wunderschön draußen, auch wenn es heute insgesamt tagsüber ein paar Wolkenfelder mehr gibt. Es ist sonnig draußen und Nachmittagstemperatur. Irgendwo zwischen 23 und sogar 25 Grad.
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2: Sophia Schuhn, guten Morgen.
3: Morgen.
2: Eine aktuelle Studie hat gezeigt, viele Lehrer und Lehrerinnen sind unqualifiziert für ihren Job.
4: Ja, und zwar fast jede fünfte Lehrkraft in Deutschland. Das liegt laut der Studie unter anderem daran, dass es einen Lehrkräftemangel gibt oder dass sie wegen Krankheit oder Elternzeit ausfallen. Dadurch dürfen dann auch immer mehr unqualifizierte Lehrkräfte unterrichten. Experten fordern ein Umdenken bei der Ausbildung und der Arbeit von Lehrern. Demnach liegt die Priorität in Deutschland zu sehr auf der Klassengröße statt zum Beispiel auf der Attraktivität des Berufs.
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4: Sperrmüll, Restmüll, Medikamente und Co. An den Wertstoffinseln im Landkreis Pfaffenhofen gibt's immer mehr wilde Müllablagerungen. Jetzt bittet der Abfallwirtschaftsbetrieb um Hilfe. Wenn die Sammelbehälter für Glas und alte Kleidung voll sind, dann sollte der Müll nicht einfach daneben gestellt werden. Stattdessen sollen die Menschen zu einer anderen Wertstoffinsel fahren oder wann anders wiederkommen. Der Abfallwirtschaftsbetrieb freut sich auch über Hinweise auf Müllsünder. Wer unerlaubte Müllablagerungen sieht, darf sich gerne beim Abfallwirtschaftsbetrieb per Mail melden. Die Bundesregierung will heute eigentlich die geplante Pflegereform auf den Weg bringen. Aber offenbar dauern die Verhandlungen über umstrittene Punkte immer noch an. Bei der Pflege gibt's Handlungsdruck, weil ohne ein gesetzliches Einschreiten nächstes Jahr Beitragserhöhungen drohen. Die SPD kritisiert die bisherigen Reformpläne als reines Kürzungspaket. Wer online shoppt, schickt so viel zurück wie noch nie. Laut der Uni Bamberg werden es dieses Jahr rund 560 Millionen Pakete sein. Das liegt daran, dass die meisten einfach schnell auf Kaufen klicken. Besonders häufig geht Kleidung zurück. Für die Händler ist das teuer, vor allem der Rücktransport kostet.
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2: 8:30 und hier ist der erste Zungenbrecher-Blitzer Wittislingen. Das geht ja noch. Zöschlingsweiler Straße. So, habe ich hinter mir. Augsburg, in der Hammerschmiede. Neuburger Straße aufgebaut, in Kriegshaber Kobelweg, in Göggingen Friedrich-Ebert-Straße. Dann noch die Ortsdurchfahrt Rohrenfels, Eurasburg, Friedberger Straße, Oberbernbach am Sportplatz und Königsbrunn Bürgermeister-Wohlfahrtsstraße.
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2: Bis auf die B17 im Stadtgebiet Augsburg hat sich der Verkehr eigentlich normalisiert.
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2: Hallo zusammen, Ramona, die Woche im Urlaub. Und ihr wisst ja, ich gehe für euch durch dick und dünn. Ich probiere auch Sachen, die ihr nicht probieren wollt vielleicht. Ja? Ich habe heute Morgen was Unfassbares probiert, hatte ich auch noch nie. Es geht darum, es ist eine herbstliche Leckerei, die wir aber in den Sommer umgebaut haben. Was ich gerade probiert habe, das hört ihr gleich nochmal. Und zwar hier bei Hitradio RT1 in ein paar Minuten nach 3 Hits am Stück. Teddy Swims ist mit dabei. Mr. Know-It-All.

0: 8.40 Uhr, also das, was ich vorhin heute Morgen probiert habe, das hatte ich so auch noch nicht auf dem Zettel. Hier ist eure RT1 Morgenshow. Guten Morgen am Mittwoch. Ja, weil das Wetter eher sommerlich als herbstlich ist, habe ich mir gestern früh schon gedacht, es wäre doch super lustig, wenn man so herbstliche Leckereien in sommerliche verwandelt. Also zum Beispiel gibt es dann ein Aperol Lebkuchenspritz oder eine Glühweinschorle. Aber mein Liebling war die Kürbissuppe. Also das Kürbissuppeneis dann im sommerlich umgebaut. Und daraufhin, als ich das erzählt habe, hat sich die Caro aus Bobingen gemeldet.
1: Ja, also ich habe es gehört bei euch und dann dachte ich mir, Mensch, lass uns doch ein Kürbissuppeneis machen. Das ist eine ganz witzige Kreation.
0: Ja, sie hat eine Eismaschine, hat das Eis sogar noch vorbeigebracht und ich habe das heute Morgen getestet, ob das wirklich gut ist. Erstmal so, es ist total lecker. Den Kürbis schmeckt man raus, aber es ist wahnsinnig kokosmilchlastig. Die Cremigkeit von dem Eis, also 10 von 10, so muss ein Eis ausschauen, ja. Aber da ich selber sehr viel asiatisch koche, auch mit Kokosmilch, habe ich das Gefühl gehabt, ich esse mein Mittagessen halt gefroren. Wisst ihr, was ich meine? Ja. Hat eigentlich nur noch Ingwer gefehlt.
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0: Hier ist das Update aus dem RT1 Verkehrscenter. Einen schönen guten Morgen wünschen wir euch. Es wird geblitzt in Augsburg-Göggingen, in der Friedrich-Ebert-Straße oder in Kriegshaber im Grobeweg, in der Hammerschmiede, in der Neuburger Straße. Und ansonsten haben wir im Moment ganz normalen Berufsverkehr.
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0: Und dem allerersten großen Hit von Avicii, Levels bei RT1.

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Einen wunderschönen guten Morgen. 8:48 ist es. Und wie jeden Monat ändert sich ja immer irgendetwas so rein gesetzlich oder so. Jetzt zum 1. Oktober morgen ist es gar nicht so viel. Ich meine, das Erste, das wisst ihr ja sowieso schon alle. Es gibt diese Steuersenkung für Diesel und Benzin. Im Endeffekt soll es an den Tankstellen beim Sprit, beim Diesel ungefähr 17 Cent pro Liter billiger werden. Das alles gilt dann bis Ende 2026. Und ganz interessant noch nebenbei, es gibt jetzt dann ab morgen das digitale Führungszeugnis. Das war's aber dann auch schon. Hier ist Hitradio RT1 mit den besten aktuellen Hits Bibi Rexha und New Religion. Kommt gut in den Mittwoch.

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21: Das schaut schon sehr gut aus heute. Aktuell haben wir so bis zu 10 Grad bei euch vor der Haustür. Mittags werden es dann schon 18 und nachmittags können es wieder 23 Grad oder ein bisschen mehr werden. Viel Sonne und ein paar Wolkenfelder.
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22: Mit Sophia Schuhn. Guten Morgen. Angriffe unter anderem auf Busfahrer und Zugpersonal sollen künftig härter

0: bestraft werden. Die Bundesregierung will die steigende Zahl nicht länger hinnehmen und will heute ein entsprechendes Gesetz durchwinken. In dem Entwurf von Bundesjustizministerin Stefanie Hubich heißt es, dass in schweren Fällen eine Gefängnisstrafe von mindestens einem Jahr droht. Energydrinks werden bei Kindern und Jugendlichen immer beliebter. Für viele gehören die zucker- und koffeinhaltigen Getränke schon zum Alltag. Mediziner warnen unter anderem vor Schlafproblemen, Übergewicht und Zahnschäden. Im Frühjahr hatte sich eine Mehrheit der Menschen in Deutschland in einer Umfrage für ein Abgabeverbot an Minderjährige ausgesprochen. Es ist die größte Razzia gegen die Rockergruppe Hells Angels, die es so jemals gegeben hat. Mehr als 2000 Einsatzkräfte haben am Morgen fast 140 Gebäude in Deutschland, Belgien, den Niederlanden und Bulgarien durchsucht. Vorgeworfen werden der Gruppierung unter anderem Drogen- und Waffengeschäfte.
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0: Der Airport-Express von Ingolstadt zum Münchner Flughafen wird teurer. Grund sind die hohen Dieselkosten, weshalb im öffentlichen Nahverkehr insgesamt gespart werden muss. Weil der Airport-Express als Fernbuslinie eingestuft ist, gibt's auch keine Zuschüsse. Der Stadtbus Ingolstadt erhöht die Preise ab Mitte Dezember. Eine Einzelfahrt wird rund 2 Euro teurer. Der Preis für die Familienkarte kostet dann rund 13 Euro mehr. Der Airport-Express fährt einmal pro Stunde vom Ingolstädter Nordbahnhof zum Münchner Flughafen.
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2: 8:58 ist es in der Augsburger Hammerschmiede, wird kontrolliert, Neuburger Straße. Dann haben wir den Kobelweg in Kriegshaber und in Göggingen die Friedrich-Ebert-Straße. Außerdem noch Rohrenfels, die Ortsdurchfahrt, Eurasburg, die Friedberger Straße, Oberbernbach am Sportplatz und Königsbrunn, Bürgermeister-Wohlfahrtsstraße.
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2: Also im Moment alles wieder relativ in Ordnung. Ihr kommt super durch.
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2: Jawohl, schöne guten Morgen. Egal, ob es jetzt der Wäscheberg zu Hause ist oder andere To-Dos in der Arbeit. Was hilft immer? Viel Musik. Und die gibt es jetzt bei uns. Eine halbe Stunde Hits nonstop. Und wir haben zum Beispiel gleich Justin Timberlake für euch, Holly Humberstone und The Weeknd. Und die beiden haben sich auch zusammengetan und rausgekommen ist Repeated. Ein sensationeller Song. Wir reden von Martin Garrix und Ed Sheeran. Läuft jetzt bei RT1.

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1: Auch der heutige Mittwoch wird spätsommerlich. Nachmittags Top-Temperatur irgendwo zwischen 23 und 25 Grad. Viel Sonne und vielleicht ein paar Wolkenfelder.
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1: Aktuell wird noch geblitzt in der Augsburger Hammerschmiede, Neuburger Straße. Dann haben wir die Ortsausfahrt Oettingen Richtung Munningen, Rohrenfels die Ortsdurchfahrt, Eurasburg Friedberger Straße, Oberbernbach am Sportplatz und Königsbrunn Bürgermeister Wohlfahrtstraße.
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1: Der Berufsverkehr hat sich jetzt Gott sei Dank normalisiert. Gute Fahrt.
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18: Der Mittwoch macht heute nochmal ein auf Spätsommer. Die Sonne ist da, ein paar lockere Wolken dürfen auch mitspielen. Und später kommen wir auf richtig angenehme 23, 24 Grad.
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19: Mit Sophia Schuhn. Guten Tag. Angriffe unter anderem auf Busfahrer und Zugpersonal sollen künftig härter bestraft werden. Die Bundesregierung will die steigende Zahl nicht länger hinnehmen und will heute ein entsprechendes Gesetz durchwinken. Der Entwurf von Bundesjustizministerin Stefanie Hubig beinhaltet unter anderem auch höhere Strafen für Übergriffe auf Polizisten, Ärzte und Pfleger. In besonders schweren Fällen drohen Freiheitsstrafen von bis zu 10 Jahren. Hintergrund ist der Tod eines Zugbegleiters im Februar bei einer Fahrkartenkontrolle. Die Deutsche Bahn hält weiter an den geplanten Zugstreichungen zwischen Augsburg und München fest. Die Bayerische Eisenbahngesellschaft und das Augsburger Bahnunternehmen Averio haben Einspruch eingelegt. Auch mehrere Landräte und Oberbürgermeister aus der Region hatten sich bereits in einem Schreiben gegen die Pläne gestellt. Das letzte Wort hat die Bundesnetzagentur. Das Verfahren könnte sich allerdings noch bis ins nächste Jahr ziehen. Bei einer Online-Petition sind schon mehr als 4.500 Unterschriften

0: gegen die Zugstreichungen gesammelt worden. Wer online shoppt, schickt so viel zurück wie noch nie. Laut der Uni Bamberg werden es dieses Jahr rund 560 Millionen Pakete sein. Das liegt daran, dass die meisten einfach schnell auf Kaufen klicken. Besonders häufig geht Kleidung zurück. Für die Händler ist das teuer, vor allem der Rücktransport kostet.
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2: Die neuesten drei Blitzer stehen in der Hammerschmiede auf der Friedel-Urban-Straße. Dann Friedberg wird fotografiert auf der Rotenbergstraße und in der Ortsausfahrt Oettingen Richtung Muningen.
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2: A8 Richtung Stuttgart. Stau ab Leipheim auf 3 Kilometern. Ihr verliert in dem Bereich circa eine halbe Stunde momentan. Und wenn noch was fehlt, ein Stau oder ein Blitzer, dann ruft gerne durch über die kostenfreie 08000 697 697. Gute Fahrt!
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2: So, die Woche hat sich warm gelaufen. Das Wochenende ist schon mal näher als gestern. Und jetzt rollen wir ganz stressfrei durch den Vormittag mit dem besten aktuellen Hit von Chris de Serendi und Good Old Days. 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

Das ist ein Song, der einmal kurz am Kragen packt und durch den Vormittag schiebt. Ray Dalton ganz frisch bei uns in der Playlist mit Go That High. Und so ein bisschen Energie können wir heute am Mittwoch bestimmt alle gut gebrauchen. Ja, ihr habt schon einiges geschafft diese Woche, aber ein bisschen Strecke müssen wir noch machen. Und bevor jetzt dann der nächste Termin ansteht, der nächste Kunde vorbeikommt oder was auch immer, bis dahin gibt's jetzt nochmal 2,5 Minuten gute Laune aufs Ohr. Hier ist Musik von Ray und Where Is My Husband. Einen schönen Vormittag euch.

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1: Falls ihr heute Morgen bei der Kleiderwahl noch auf Nummer sicher gegangen seid, die Jacke, die könnt ihr jetzt langsam wegpacken. Die Sonne gibt Vollgas, es bleibt trocken und am Nachmittag geht's hoch auf bis zu 24 Grad.
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1: Die neuesten Blitzer stehen in Augsburg auf der Friedel-Urban-Straße. Dann Ortsausfahrt Oettingen habt ihr uns gemeldet Richtung Munningen und Friedberg die Rothenbergstraße.
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1: A8 Richtung Stuttgart. Stau ab Leipheim. Auf einer Länge von ca. 3 Kilometern Zeitverlust in dem Bereich, ca. eine halbe Stunde. Und am Harburger Tunnel auf der B25, auch da heute wieder Stau wegen der Wartungsarbeiten. Die dauern auch bis morgen. Momentan ab Nördlingen 20 Minuten plus. Und wenn ihr noch was habt, einen Stau oder einen Blitzer, ruft gerne an, schickt eine WhatsApp. Geht alles auf die 08000 96 7 96 7. Und mal Hand aufs Herz, seid ihr eigentlich schon startklar für den Herbst? Wenn nicht, macht euch mal keinen Kopf, wir kümmern uns drum nach den 20 Minuten Hits. Das ist für euch 6-mal Lieblingsmusik am Stück. Und den hier liebt ihr sowieso. Olivia Rodrigo mit Drop Dead.

wär's jetzt, oder? Ein frischer Espresso für zwischendrin? Schönen Vormittag, hier ist Hitradio RT1 bei der Arbeit. Und habt ihr schon mal auf dem Kalender

0: Geschaut. Hm? Wahnsinn, morgen ist halt einfach schon Oktober und jetzt können wir diskutieren, wie wir wollen. Der Herbst ist im Anmarsch und damit der euch nicht unvorbereitet trifft, hier die nächste Runde unseres Herbst-Auffrischungskurses.
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2: H wie Hormone.
3: Während diese im Sommer noch lustig von innen gegen die Bordwand schwappten und einen zu allerlei zwischengeschlechtlichem Unfug anstifteten, verziehen sich die Hormone im Herbst eher in den Untergrund. Einzig auf dem Oktoberfest werden sie durch die fatale Mischung aus Bier und Schwitzluft nochmal an die Oberfläche geschwemmt und so findet so manches zusammen, was auch aus hygienischen Gründen besser getrennt geblieben wäre. Siehe auch H wie Herpes.
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14: Das ist heute nochmal einer dieser Tage, an dem ihr jede freie Minute draußen mitnehmen solltet. Viel Sonne, nur ein paar lockere Wolken und später bis zu 24 Grad.
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15: Mit Sophia Schuhn. Guten Tag. Der neue Tankrabatt startet ja um Mitternacht. Die Spritsteuer sinkt um fast 17 Cent pro Liter. Der Branchenverband Fuels und Energie rechnet mit einer vollständigen Weitergabe. Grund ist demnach der starke Wettbewerb der bundesweit rund 14.000 Tankstellen. Bis der günstigere Sprit überall ankommt, kann es aber ein paar Tage dauern, denn die Tanks sind noch voll mit teurem Diesel und Benzin. Angriffe unter anderem auf Busfahrer und Zugpersonal sollen künftig härter bestraft werden. Die Bundesregierung will die steigende Zahl nicht länger hinnehmen und will heute ein entsprechendes Gesetz durchwinken. Der Entwurf beinhaltet unter anderem auch höhere Strafen für Übergriffe auf Polizisten, Ärzte und Pfleger. In besonders schweren Fällen drohen Freiheitsstrafen von bis zu 10 Jahren. Die Arbeitslosigkeit in Bayern bleibt auf einem hohen Niveau. Diesen Monat ist die Zahl der Arbeitslosen zwar um über 3.000 gesunken, im Vergleich zum Vorjahr haben aber mehr Menschen keinen Job. Die Bundesagentur für Arbeit ist zumindest leicht zuversichtlich, weil es der Industrie etwas besser geht als zuletzt.

0: Für den Chef der Jungen Union Manuel Knoll aus dem Wahlkreis Augsburg-Land-Dillingen ist heute ein großer Tag. Der 36-Jährige wird im Bayerischen Landtag offiziell als Staatsminister für Jugend und Demokratie vereidigt. Ministerpräsident Markus Söder hat den Posten extra geschaffen, weil extreme Parteien gerade bei jungen Menschen immer beliebter werden. Knoll wird der erste Jugendminister Deutschlands und ist gleichzeitig auch der jüngste im bayerischen Kabinett.
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2: Geblitzt werdet ihr in der Hammerschmiede auf der Friedel-Urban-Straße, in Friedberg auf der Rotenberg-Straße und an der Ortseinfahrt von Volkratshofen. Wenn ihr aus Richtung Memmingen kommt, steht der Blitzer-Anhänger.
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2: Dicker Stau momentan auf der A8 Richtung Stuttgart geht schon los. Kurz hinter Günzburg braucht ihr momentan circa 1,5 Stunden länger. Schneller seid ihr, wenn ihr entweder schon drinsteckt, ab Leipheim runterfahrt oder vorher schon ab Günzburg über die B16 euch eine Umleitung geben lasst. Und dann haben wir noch die Wartungsarbeiten am Harburger Tunnel auf der B25 in beiden Richtungen stockt. Zeitverlust in dem Bereich momentan 10 bis 15 Minuten. Und falls noch was ist, sagt Bescheid, Staus und Blitzer auf die kostenfreie 08000 96 7 96 7. Gute Fahrt. Jawohl, schön, dass ihr mit uns durchzieht am Vormittag. Wir schicken euch bis zur Pause nachher schon mal einen guten Schwung Sonne durch die Boxen. Jetzt mit dem besten aktuellen Hit von Shakira und Die Die.

klingt nach einem schönen Spätsommertag. Der neue Hit von Cat's Eye mit Animal. Und damit schon wieder 20 nach 11 hier ist Hitradio RT1. Heißt, wir sind alle im Endspurt zur Wochenhalbzeit. Ihr habt schon gut Kilometer gemacht. Und falls es heute doch mal ein bisschen stressiger ist als sonst, weil der Chef noch was will oder die To-Do-Liste einfach nicht kleiner werden möchte, Leonie holt euch da jetzt mal für 2 Minuten raus. Mit Don't Worry.

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4: Gleich Mittagspause und heute gibt's eigentlich nur eine vernünftige Sitzplatzwahl. Und zwar draußen mit Sonne satt bei bis zu 24 Grad. Und wer heute keine Zeit zum Genießen hat, morgen wird's nochmal genauso schön.
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4: Die neuesten Blitzer stehen in der Hammerschmiede auf der Friedel-Urbahn-Straße auf der A96 Richtung München, kurz vorm Kohlberg-Tunnel. Und Friedberg habt ihr uns gemeldet, die Rotenbergstraße.
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4: Gute Nachrichten gibt es von der A8. Der Stau zwischen Günzburg und Leipheim, Fahrt Richtung Stuttgart, wird immer weniger. Ihr braucht noch circa eine Viertelstunde. Am besten bleibt er auf der Autobahn. Und Wartungsarbeiten am Harburger Tunnel auf der B25. In beiden Richtungen stockt's. 5 bis 10 Minuten länger. Und falls da noch was fehlt, ihr an einem Stau oder einem Blitzer vorbeikommt, ruft gerne durch oder schickt eine WhatsApp auf die 08000 96 7 96 7. Und sag mal, habt ihr eigentlich schon mal Kürbissuppeneis probiert? Wir haben für euch den Test gemacht und das Ergebnis hört ihr gegen 10 vor 12 nach den 20 Minuten Hits. Euer Endspurt in Richtung Mittagspause läuft mal jetzt ein mit 2,5 Minuten Spätsommer-Feeling. Loi und David Puentes mit Golden Summer. Ich bin Alex Kunz. Hi, schönen Mittwoch euch.

0: Servus, hier ist Rolf Störmann. Also ich lieb's ja, wie ihr, also die RT1-Community, am Start seid. Ich hatte ja gestern die Schnapsidee, ein Eis aus Kürbis zu machen, also ein Kürbissuppeneis, weil's ja eher sommerlich als herbstlich draußen ist. Und zack, hat sich die Caro aus Bobingen gemeldet.
1: Ja, also ich hab's gehört bei euch und dann dachte ich mir, Mensch, lass uns doch ein Kürbissuppeneis machen. Das ist eine ganz witzige Kreation.
0: Ja, sie hat geliefert, ich hab's probiert. Ich sag euch eins, das ist lecker, die Cremigkeit war toll, man hat den Kürbis rausgeschmeckt. Aber mir persönlich war ein bisschen zu viel Kokosmilch drin, weil ich selber sehr viel asiatisch koche, habe ich das Gefühl gehabt, ich esse mein Mittagessen gefroren. Trotzdem super, danke dir, Caro. Das Video und vor allem auch das Rezept zum Nachmachen gibt's jetzt bei uns auf Instagram oder Facebook. Und morgen wieder einschalten, denn wenn ihr aufsteht, bin ich schon da.
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11: Der Spätsommer gibt heute nochmal Vollgas. Sonne bis zum Abwinken und der Nachmittag ist perfekt für T-Shirt und Sonnenbrille bei Top-Temperaturen um die 24 Grad.
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12: Mit Sophia Schuhn. Guten Tag. Der festgefahrene Streit um die neue Pflegereform ist offenbar beendet. Das Bundeskabinett hat nach langen Diskussionen zwischen Union und SPD heute grünes Licht für den Großteil der Pläne von Gesundheitsminister Carsten Lindemann gegeben. Hintergrund sind die finanziellen Probleme der Pflegekassen. Die SPD hatte zuvor einen Deckel für die Eigenanteile bei der Heimpflege und einen Finanzausgleich zwischen privater und gesetzlicher Pflegeversicherung gefordert. Eine Arbeitsgruppe soll bis Januar dazu Vorschläge erarbeiten. Details zur Reformen sind aber noch unklar. Der neue Tankrabatt startet ja um Mitternacht. Die Spritsteuer sinkt um fast 17 Cent pro Liter. Der Branchenverband Fuels und Energie rechnet mit einer vollständigen Weitergabe. Grund ist demnach der starke Wettbewerb der bundesweit rund 14.000 Tankstellen. Bis der günstigere Sprit überall ankommt, kann es aber ein paar Tage dauern, denn die Tanks sind noch voll mit teurem Diesel und Benzin. Ein 40-Jähriger hat in Augsburg mehrfach Frauen begrapscht. Dafür muss er jetzt 2 Jahre ins Gefängnis. Der Angeklagte hatte die Tat zwar gestanden, ist aber vorbestraft. Er soll vor etwa 1,5 Jahren mit dem Fahrrad durch den Siebentischwald gefahren sein. Dabei griff er einer Spaziergängerin einfach an den Po. Ein paar Wochen später verfolgte er eine andere Frau abends bis zu ihrer Wohnung und fasste ihr ebenfalls an den Hintern.
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11: Obacht, geblitzt wird in der Hammerschmiede auf der Albrecht-Dürer-Straße auf der A96 Richtung München, kurz vorm Kohlberg-Tunnel und in der Ortsausfahrt Oettingen, Fahrt Richtung Munningen.
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11: Vorsicht bitte auf der A7 Richtung Füssen zwischen dem Kreuz Memmingen und Memmingen Süd, defekter Brummi und Reifenteile. A9 Richtung Nürnberg zwischen Manching und Ingolstadt Nord, Stop and Go auf 6 Kilometern, Zeitverlust circa eine Viertelstunde. Und dasselbe Hammer aktuell auch auf der B25 am Harburger Tunnel in beiden Richtungen. Bis morgen gibt's da Wartungsarbeiten. Und wenn ihr sonst noch was entdeckt habt, einen Stau oder einen Blitzer, dann gebt's uns gerne weiter über die 08000 96 7 96 7. Gute Fahrt!
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11: So, Runde 1 ist geschafft und damit können wir hinter der ersten Wochenhälfte jetzt einen Haken machen. Also kurz Tempo raus, Pause genießen und wir spielen euch ganz viel Gefühl aufs Ohr mit Holly Humberstone, To Love Somebody.

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richtig lässiger Groove, oder was sagt ihr dazu? Miley Cyrus, neu bei Hitradio RT1 mit Bass Persuades. Wir haben es Mittwoch und Wahnsinn, oder? September ist schon fast wieder vorbei, aber es gibt viele gute Gründe, warum ihr euch über den Oktober freuen könnt. Erstens, Feierabend auf dem Sofa ist wieder völlig legitim. Zweitens, Essen darf wieder aus Kürbis, Käse und sehr vielen Kalorien bestehen. Und drittens, es sind nur noch 31 Tage bis zum nächsten langen Wochenende. Bis dahin freuen wir uns nochmal über den Spätsommer heute und über Nico Santos mit All Time High.

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1: Am besten macht ihr heute ein bisschen früher Feierabend, dann könnt ihr nochmal ordentlich Sonne tanken. Die Temperaturen steigen jetzt dann am Nachmittag auf bis zu 24 Grad und morgen gibt's direkt nochmal Spätsommernachschlag.
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1: Blitzer stehen in Augsburg auf der Steinernen Furt und in der Hans-Böckler-Straße. Dann Ortsausfahrt Oettingen habt ihr uns Richtung Munningen gemeldet. Und die A96 Richtung München, kurz vor dem Kohlberg-Tunnel.
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1: A9 Richtung Nürnberg. Zwischen Manching und Ingolstadt Süd. Ein Unfall und Stau. 20 Minuten Zeitverlust in dem Bereich und circa 10 Minuten dauert es länger am Harburger Tunnel in beiden Richtungen. Der Grund sind Wartungsarbeiten, ist aber morgen dann abgeschlossen, Gott sei Dank. Und wenn noch eine Info fehlt, dann sagt uns Bescheid. Staus und Blitzer an die 0800 96 7 96 7. Wir haben es kurz nach 12:30. Drinnen ist Mittagspause. Draußen haben wir Spätsommer. Und falls euch das noch nicht reicht, gegen 12:50 verraten wir euch, wie ihr euch einen ganzen Tag extra Sommer sichern könnt. Bis dahin scheint schon mal die Sonne aus euren Lautsprechern mit den 20 Minuten Hits. Hier sind der J-Lo und David Guetta mit Save Me Tonight.

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9: Falls ihr noch kein Programm habt heute Nachmittag, einfach nochmal aufs Rad setzen, in die Eisdiele, egal wo, Hauptsache Sonne genießen. Die Top-Temperaturen liegen so bei 23, 24 Grad.
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10: Mit Sophia Schuhen, guten Tag. Bei Angriffen auf Busfahrer, Zugbegleiter, Polizisten und Co. drohen künftig in besonders schweren Fällen bis zu 10 Jahre Gefängnis. Das Bundeskabinett hat den Gesetzentwurf für härtere Strafen heute beschlossen. Auch die Pflegereform wurde auf den Weg gebracht. Ab nächstem Jahr sollen Kinderlose stärker zur Kasse gebeten werden. Über die Pläne von Bundesgesundheitsminister Carsten Lindemann hatten Union und SPD lange gestritten. Die Deutsche Bahn hält weiter an den geplanten Zugstreichungen zwischen Augsburg und München fest. Die Bayerische Eisenbahngesellschaft und das Augsburger Bahnunternehmen Averio haben Einspruch eingelegt. Auch mehrere Landräte und Oberbürgermeister aus der Region hatten sich bereits in einem Schreiben gegen die Pläne gestellt. Das letzte Wort hat die Bundesnetzagentur. Das Verfahren könnte sich allerdings noch bis ins nächste Jahr ziehen. Bei einer Online-Petition sind schon mehr als 4.500 Unterschriften gegen die Zugstreichungen gesammelt worden. In Neuburg hat ein 9-Jähriger für einen Großeinsatz gesorgt. Der Junge schaltete gestern Abend in einem Mehrfamilienhaus die Herdplatte an. Darauf standen Küchengeräte und Plastikdosen, die Feuer fingen. Die Angehörigen des 9-Jährigen konnten den Brand schnell löschen. Trotzdem rückten Feuerwehr, Polizei und Rettungsdienst an. Der Junge, seine Mutter und seine Tante kamen mit leichten Rauchgasvergiftungen ins Krankenhaus.
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9: Obacht-Tempokontrolle in Augsburg auf der Hans-Böckler-Straße und auf der Steinernen Furt, in Bobingen auf der Max-Fischer-Straße stadtauswärts und auf der B466 Westheim Richtung Oettingen im 70er-Bereich.
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9: Seid bitte vorsichtig auf der A96 Richtung Lindau zwischen Stetten und Erkheim. Defekte LKW und Reifenteile auf der rechten Spur. Und einen langen Stau haben wir auf der A9 Richtung Nürnberg. Ab Manching 11 Kilometer Zeitverlust in dem Bereich. Circa 35 Minuten. Dazu klemmt auf der B25 auch heute wieder am Harburger Tunnel in beiden Richtungen. Der Grund dafür sind Wartungsarbeiten. Aber ab morgen ist das alles wieder durch. Und wenn ihr uns noch eine neue Info habt, Staus und Blitzer, könnt ihr jederzeit melden über die kostenfreie 08000 96 7 96 7.
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9: Rein in die zweite Tageshälfte und damit auch auf die bessere Seite der Woche. Ab jetzt geht's Stück für Stück Richtung Wochenende und den Startschuss gibt Olivia Rodrigo und ihr bester aktueller Hit Drop Dead.

0: Ein Song, der den Tag einfach ein bisschen lockerer macht. Der beste neue Hit von Ray Garvey mit Rivers. Schönen Mittwoch, hier ist Hitradio RT1. Die erste Wochenhälfte habt ihr geschafft und jetzt geht's rein in Runde 2. Annika aus Bobingen, irgendwelche Pläne die nächsten Tage?
1: Außer arbeiten leider keine Pläne. Wochenende ist total frei, leider.
0: Total frei klingt eigentlich gar nicht so schlecht. Bis dahin machen wir uns den Rest der Woche einfach schön und wir übernehmen den Rest mit eurer Lieblingsmusik. Hier ist Bebe Rexha mit New Religion.

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2: Für alle, die nachher Feierabend haben, nutz ihn draußen, solange es geht. Heute Nachmittag nochmal Sonne, Saturn bis zu 24 Grad. Und morgen legt der Spätsommer auch nochmal einen super Tag hin.
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2: Geknipst wird in Augsburg auf der Albrecht-Dürer-Straße und auf der Steinernen Furz, auf der B466 Westheim Richtung Oettingen im 70er-Bereich und in Bobingen auf der Max-Fischer-Straße stadtauswärts.
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2: Vollsperrung haben wir momentan auf der A8 Richtung München zwischen dem Rastplatz Kirchholz und Dasing. Da brennt ein Auto, aber wir haben eben von der Polizei gehört, es sollte demnächst eine Fahrspur wieder freigegeben werden. Dann haben wir die A7 Richtung Ulm in der Auffahrt Kempten-Leubas. Da liegt eine Mörtelwanne. A9 Richtung Nürnberg. Stau ab Manching auf 5 Kilometern und Wartungsarbeiten auf der B25 am Harburger Tunnel. In beiden Richtungen momentan Zeitverzögerungen circa 10 Minuten. Staus und Blitzer, wenn noch was fehlt. Wir geben euch gerne ein Update über die 0800 96 7 96 so ein Käse, ja? So, und während einige von euch sich gleich die Sonne auf dem Pelz scheinen lassen, heißt für andere rein in die Spätschicht, da ist mit Eisdiele und Garten erstmal nicht so viel heute, aber bevor euer Nachmittag so richtig Fahrt aufnimmt, fahren wir euren Puls nochmal ein bisschen runter mit den 20 Minuten Hits. Hier ist Tampa City und Self-Aware. Ich bin Alex Kunz, hi.

0: 18 vor 2 am Mittwoch. Ihr hört Hitradio RT1 und für viele von euch ist der Feierabend heute schon ziemlich gut in Sichtweite. Und bei dem Wetter wäre es ja fast schon Verschwendung, den ganzen Nachmittag daheim zu bleiben. Aber ich glaube, ihr macht heute alles richtig.
1: Noch ein bisschen draußen Zeit genießen und dann warten, bis es schön kalt wird.
2: Einfach nochmal die Sonne genießen, solange sie noch da ist.
0: Klare Ansage. Heute wird der Spätsommer nochmal mitgenommen. Und mit Taylor Swift im Ohr ist gleich nochmal viel schöner. Hier ist sie mit I Knew It, I Knew You.

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2: Sonnenschein, 24 Grad, da gönne ich mir persönlich später einen extra fetten großen Bananasplit mit Doppelsahne und Amarena-Kirsche on top und schaue anderen dabei zu, wie sie oben ohne sporteln. Da merkt ihr schon, ich bin richtig aufgeregt. Genießt diesen Spätsommertag, Leute, es ist herrlich.
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3: Mit Colin Mock, guten Tag. Die Bundesregierung hat sich jetzt doch geeinigt und die Pflegereform auf den Weg gebracht. Damit sich die Pflegeversicherung weiter finanzieren kann, sollen unter anderem die Beiträge für Kinderlose steigen. Außerdem soll künftig genauer geprüft werden, ob ein Pflegefall vorliegt oder nicht. Fast jeder zweite Mensch in Europa ist in diesem Jahr schon schlechter oder sehr schlechter Luftqualität ausgesetzt gewesen. In Nordamerika sind es sogar 2/3. Grund für die hohen Werte waren auch die extremen Hitzewellen und Waldbrände dieses Jahr, heißt es vom EU-Klimadienst Copernicus. Mehr als 1000 Einsatzkräfte gehen seit dem frühen Morgen in Deutschland und 3 anderen Ländern gegen eine Rockerbande vor. Berichten zufolge geht es dabei um die Hells Angels. Wegen des Verdachts auf Geldwäsche sollen mehrere Haftbefehle vollstreckt und knapp 50 Millionen Euro beschlagnahmt werden. Morgen tritt der Tankrabatt wieder in Kraft. Die Steuern auf Benzin und Diesel sinken um rund 17 Cent pro Liter. Der ADAC rechnet aber damit, dass der Rabatt erst 1-2 Tage später an der Zapfsäule ankommt. Erst wird noch der teurer eingekaufte Sprit abverkauft.
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2: Geblitzt wird in Augsburg in der Albrecht-Dürer-Straße, auf der B466 Westheim Richtung Oettingen in der 70er-Zone und in Bobingen Max-Fischer-Straße stadtauswärts.
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2: Es ist ein bisschen was los. Wir starten mit der A8 Stuttgart Richtung München zwischen Rastplatz Kirchholz und Dasing. Ist die Fahrbahn wegen eines brennenden Autos auf eine Spur verengt worden. Er staut sich schon kräftig zurück. Ihr verliert aktuell eine halbe Stunde. Und in der Gegenrichtung, also A8 Richtung Stuttgart zwischen Dasing und Friedberg, Reifenteile auf der Straße. A96 Lindau Richtung München, Höhe des Kreuzes Memmingen, liegt ein Helm auf der rechten Spur. Und wegen Wartungsarbeiten kommt es aktuell am Harburger Tunnel beidseitig zu Verspätungen. Ihr verliert hier circa 10 Minuten. Habt ihr noch etwas? 08000 96 7 96 7. Vielen Dank euch und eine gute und sichere Weiterfahrt.
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2: Erstaunlich, was wir so alles über Kollegen erfahren, wenn wir uns mal richtig unterhalten, ja? Zwischen, hey, ich mache mir einen Kaffee und auf Wiedersehen, schönen Feierabend, haut Marie aus unserem RT1 Nachrichtenteam mal so nebenbei raus, dass sie singen kann. Leute, und wie? Hört mal.
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2: Ist doch unfassbar, oder? Marie, vielen, vielen Dank, denn das Original ist gleich für euch am Start. So jung und so talentiert. Ich bin im Leben schon ein paar Mal abgebogen. Also Loy und Red Eyes ist gleich für euch am Start. Und jetzt Love, Passion, Hingabe, Spätsommer-Vibes. Oh baby, here we go. Hier sind One Republic für euch mit Need Your Love.

0: Beautiful Tiffany Harris mit Find Me ganz neu bei Hitradio RT1.
1: Botschaft ist auf eine friedliche Wiese.
0: Also das ist im Paulaner Festzelt passé. Ja, ihr habt es bestimmt schon gehört. 7 Schankkellner auf einen Streich haben gekündigt in der absoluten Zelt-Rush-Hour. Grund, 2 Mitarbeiter seien heimlich beim Biertrinken erwischt worden. Das ist natürlich ein No-Go während der Wiesenarbeit. Traditionell freuen sich ja immer alle Mitarbeiter auf den allerletzten Wiesenabend mit dem finalen Ausschankende. Dann dürfen alle ihre Mast trinken. Mittlerweile gibt es im Paulaner Zelt natürlich Ersatz, ja. Der Betrieb muss ja weitergehen, aber es behält natürlich so einen faden Beigeschmack. Und Mai, es ist so schade, ja. Wir haben Premium-Wetter und für alle, die heuer noch mal ganz schnell und heute nach München düsen wollen. Wir wollen doch eigentlich nur das eine. So nämlich, oder? Ist geil, da kriegt man direkt Bock, ja? Und vor allem Stress raus. Auch jetzt mit Joe. Hier ist für euch End of Beginning.

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3: Langsam habe ich direkt ein schlechtes Gewissen gegenüber dem Herbst, weil wir uns so dermaßen über diese spätsommerlichen 24 Grad freuen. Aber so ein kleiner Hauch von Herbststimmung liegt dann morgen früh doch in der Luft. Da kann es tatsächlich mal neblig sein, im Laufe des Tages aber wieder sonnig und 22 Grad.
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3: Wir schauen nach Augsburg. Da wird in der Albrecht-Dürer-Straße geblitzt und steinerne Furt. Außerdem bei euch in Bobingen in der Max-Fischer-Straße stadtauswärts und A96 Richtung München. Da stehen sie kurz vor dem Kohlberg-Tunnel.
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3: Wir starten mit der A8 Stuttgart Richtung München. Zwischen Rastplatz Kirchholz und Dasing ist die Fahrbahn wegen eines brennenden Autos auf eine Spur verengt worden. Es staut sich schon zurück, natürlich auch Rauch- und Qualmentwicklung. Da bitte ein bisschen vorsichtig sein. Dann auf die A96 Lindau Richtung München, Höhe des Kreuzes Memmingen, liegt ein Helm auf der rechten Spur. Und A9 München Richtung Nürnberg zwischen Manching und Ingolstadt Nord. Da habt ihr so ein bisschen Stop and Go, seid aber in gut 10 Minuten durch. Habt ihr noch etwas? Ihr könnt jederzeit eine WhatsApp schicken oder anrufen. Wir freuen uns sehr. Das ist die Nummer 08000 96 7 96 7. Vielen Dank und eine sonnige Weiterfahrt mit dem Sommerhit des Jahres. An dem kommen wir nicht vorbei. Hier ist the one and only Shakira mit Die Die.

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0: los. Hier ist Rolf Störmann. Die RTL. Also ich lieb's ja, wie ihr, also die RT1-Community, am Start seid. Ich hatte ja gestern die Schnapsidee, ein Eis aus Kürbis zu machen, also ein Kürbissuppeneis, weil's ja eher sommerlich als herbstlich draußen ist. Und zack, hat sich die Caro aus Bobingen gemeldet.
1: Ja, also ich hab's gehört bei euch und dann dachte ich mir, Mensch, lass uns doch ein Kürbissuppeneis machen. Das ist eine ganz witzige Kreation.
0: Ja, sie hat geliefert, ich hab's probiert. Ich sag euch eins, das ist lecker, die Cremigkeit war toll, man hat den Kürbis rausgeschmeckt. Aber mir persönlich war ein bisschen zu viel Kokosmilch drin, weil ich selber sehr viel asiatisch koche, habe ich das Gefühl gehabt, ich esse mein Mittagessen gefroren. Trotzdem super, danke dir, Caro. Das Video und vor allem auch das Rezept zum Nachmachen gibt's jetzt bei uns auf Instagram oder Facebook. Und morgen wieder einschalten, denn wenn ihr aufsteht, bin ich schon da.
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3: Wenn jemand mit dir Schluss macht, ist es eh schon fies. Aber bei dem Monat September, ich glaube, da heulen wir wirklich alle. Es war so schön mit dir. Der letzte Tag heute auch wieder eine kleine Sensation. Sonnenschein pur und an die 25 Grad.
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4: Mit Colin Mock. Guten Tag. Die Bundesregierung hat sich jetzt doch geeinigt und die Pflegereform auf den Weg gebracht. Damit sich die Pflegeversicherung weiter finanzieren kann, sollen unter anderem die Beiträge für Kinderlose steigen. Außerdem soll künftig genauer geprüft werden, ob ein Pflegefall vorliegt oder nicht. Fast jeder zweite Mensch in Europa ist in diesem Jahr schon schlechter oder sehr schlechter Luftqualität ausgesetzt gewesen. In Nordamerika sind es sogar 2/3. Grund für die hohen Werte waren auch die extremen Hitzewellen und Waldbrände dieses Jahr, heißt es vom EU-Klimadienst Copernicus. Mehr als 1000 Einsatzkräfte gehen seit dem frühen Morgen in Deutschland und 3 anderen Ländern gegen eine Rockerbande vor. Berichten zufolge geht es dabei um die Hells Angels. Wegen des Verdachts auf Geldwäsche sollen mehrere Haftbefehle vollstreckt und knapp 50 Millionen Euro beschlagnahmt werden. Morgen tritt der Tankrabatt wieder in Kraft. Die Steuern auf Benzin und Diesel sinken um rund 17 Cent pro Liter. Der ADAC rechnet aber damit, dass der Rabatt erst 1-2 Tage später an der Zapfsäule ankommt. Erst wird noch der teurer eingekaufte Sprit abverkauft.
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5: Mit Sophia Schuhen. Im Mordprozess am Ingolstädter Landgericht hat der Partner der getöteten Frau den Angeklagten schwer belastet. Laut dem 43-Jährigen soll er seine Ex-Frau unter anderem mit einem Shisha-Schlauch geschlagen und in ihrem Wohnzimmer eine Videoüberwachung installiert haben. Außerdem soll der Angeklagte die Frau schon früher mit einem Messer verletzt haben. Der 50-Jährige soll seine Ex-Frau letzten Dezember auf offener Straße mit mehreren Messerstichen getötet haben. Die Tat hatte bundesweit für Entsetzen gesorgt.
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3: Und die meisten tummeln sich gerade in Augsburg. Einmal Nagahamer Allee, Universitätsstraße, Oberer Schleißweg und Albrecht-Dürer-Straße.
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3: Vorsicht auf der A8 Stuttgart Richtung München. Zwischen Rastplatz Kirchholz und Dasing staut es sich nach einem Unfall. Ihr verliert 15 Minuten. A9 München Richtung Nürnberg in der Auffahrt Ingolstadt Süd. Ein Unfall, bitte da vorsichtig heranfahren. Und gerade finden Wartungsarbeiten statt, deshalb kann es am Harburger Tunnel beidseitig zum bisschen Stop and Go kommen. Das Ganze dauert noch bis Donnerstag. So gegen 16 Uhr dürften die fertig sein. Wir von RT1 halten euch da up to date. Und habt ihr noch etwas? Ihr könnt jederzeit WhatsAppen anrufen über die 08000 96 7 96 7. Merci euch und eine gute Weiterfahrt.
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3: Kurzer Kontocheck. Yay, Geld ist da. Geil, können wir direkt am Wochenende auf der Augsburger Herbstduld wieder verpulvern und bis dahin genießen wir den Spätsommer und Bastille. Geiler Sound. We lost in the fire. Oh yeah, baby, den brauchen wir. Und Katy Perry auch das heiße Teil. Hier ist für euch Watch It Burn.

0: Hallo zusammen, hier ist Hitradio RT1 mit Rolf Stürmann aus eurer RT1 Morgenshow. Und Rolfi, du schlägst ja jetzt gleich zwei Fliegen mit einer Klappe. Du hast nämlich A, einen brandneuen Song für uns und B, verrätst du uns auch gleich im Zuge dessen, wie wir den mal live on stage erleben können.
1: Michael Schulte hat den Sommer genutzt, um an seiner Tour zu feilen. Nächstes Jahr, am 15. Februar, spielt er dann auch in München und es gibt noch ein paar Tickets. Aber da wir nicht so lange warten wollen, gibt's jetzt schon mal seinen brandneuen Song exklusiv in eurer RT1 Playlist. Hier ist Michael Schulte mit Lovesick. Das ist der Hitradio RT1 Hit-Tipp der Woche.

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1: Das Wort Herbst hat sich noch nie so fremd angefühlt. Kein Wunder, Sonnenschein an die 25 Grad. Und am Wochenende beginnt dann auch noch die Augsburger Herbstduld. Da wird das Wetter dem Anlass entsprechend etwas grauer und kühler.
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0: stehen in Augsburg Albrecht-Dürer-Straße, Nagahama-Allee, Universitätsstraße und Oberer Schleißweg.
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0: Wir starten mit der A9 München Richtung Nürnberg. In der Auffahrt Ingolstadt Süd ein Unfall. Bitte vorsichtig heranfahren. Dann A96 Lindau Richtung München zwischen Erkheim und dem Rastplatz Kammlachtal Süd. Ebenfalls ein Unfall. Auch noch eine auf der B16 Donauwörth Richtung Rhein, Höhe Airbus am Kreisverkehr. Auch eine ganz unglückliche Stelle. Bitte passt da gut auf euch auf und habt ihr noch etwas? 08000 96 7 96 7. Kommt mir gut und sicher ein. So ein traumhaft schöner letzter Septembertag. Oh Baby, den genießen wir in vollen Zügen. Und dazu gibt's die sonnige Holly Humberstone mit To Love Somebody.

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So ihr Lieben, morgen beginnt ja der neue Monat Oktober und tatsächlich fühlen wir in der Früh einen kleinen Hauch von Herbst. Es kann morgen tatsächlich etwas neblig sein, bevor dann wieder die Sonne kommt und 22 Grad by the way. Bis dahin glühen wir doch ein bisschen auf den Herbst vor mit unserem zauberhaften Herbstalphabet, wobei das heute, das hat schon ganz schön in sich vor sich.

0: Nicht festschnallen.
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3: Während diese im Sommer noch lustig von innen gegen die Bordwand schwappten und einen zu allerlei zwischengeschlechtlichem Unfug anstifteten, verziehen sich die Hormone im Herbst eher in den Untergrund. Einzig auf dem Oktoberfest werden sie durch die fatale Mischung aus Bier und Schwitzluft nochmal an die Oberfläche geschwemmt und so findet so manches zusammen, was auch aus hygienischen Gründen besser getrennt geblieben wäre. Siehe auch H wie Herpes.
0: Alex, echt, das ist wieder mal unglaublich gut. Bitte heute Abend auch unbedingt einschalten. Alex Wohlrab ab 18 Uhr. Es ist und bleibt eine kleine Sensation. Und wir genießen den Golden Summer jetzt zusammen mit Leusch. Schönen Mittwoch.

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17: Und wieder einmal haben wir uns völlig umsonst Sorgen gemacht, dass wir zu schnell die Urlaubsbräune aus dem Gesicht verlieren. Der Spätsommer, der hält uns den Glow fest. Vielen Dank, heute bei 24 Grad.
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18: Mit Colin Mock. Guten Tag. Die Bundesregierung hat sich jetzt doch geeinigt und die Pflegereform auf den Weg gebracht. Damit sich die Pflegeversicherung weiter finanzieren kann, sollen unter anderem die Beiträge für Kinderlose steigen. Außerdem soll künftig genauer geprüft werden, ob ein Pflegefall vorliegt oder nicht. Angriffe auf Polizisten, Pflegekräfte, Ärzte, Zugbegleiter oder Busfahrer sollen härter bestraft werden. Auch das hat das Bundeskabinett beschlossen. Die Mindeststrafe für solche Übergriffe soll demnach von 3 auf 6 Monate steigen. Bei schweren Angriffen drohen bis zu 10 Jahre Haft. Das Deutschlandticket kostet nächstes Jahr 66,80 Euro und damit knapp 4 Euro mehr als momentan. Darauf hat sich der Koordinierungsrat von Bund, Ländern und Verkehrsbranche geeinigt. Der Preis richtet sich nach einem Index, der etwa Personal-, Energie- und Betriebskosten berücksichtigt. In Bolivien könnte in 90 Jahren Deutsch gesprochen werden. Das hat zumindest die University of Pennsylvania ausgerechnet. Grund sind die Mennoniten, eine deutschsprachige Glaubensgemeinschaft mit vielen Kindern. Sie könnten dann die Mehrheit stellen. Die Uni warnt aber gleichzeitig vor vorschnellen Schlüssen.
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17: Und die stehen aktuell in Augsburg. Einmal Albrecht-Dürer-Straße, Nagahama-Allee, Universitätsstraße, Oberer Schleißweg. Und bei euch in Zusmarshausen blitzen sie in der Wertinger-Straße.
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17: Zwei Unfälle, einmal auf der A96 Lindau Richtung München zwischen Erkheim und Rastplatz Kamlachtal Süd. Es beginnt sich schon so leicht zu stauen. Aktuell verliert ihr 15 Minuten, da kommt bestimmt noch was drauf. Und eine halbe Stunde braucht ihr deshalb länger auf der B16 Donauwörth Richtung Rhein. Der Unfall Höhe Airbus am Kreisverkehr, bitte da vorsichtig heranfahren. Habt ihr noch etwas? 08000 96 7 96 7. Vielen Dank euch und eine sonnige Weiterfahrt.
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17: Und zu einer sonnigen Weiterfahrt brauchen wir natürlich noch den perfekten sonnigen Sound. Vielen Dank, Spätsommer, we love you so much. Und da wir ja uns ja langsam im Grande Finale befinden, lassen wir nochmal Spätsommer Sound at its best raus von Alvaro Soler. Magia. So eine Beachparty wäre jetzt auch nicht schlecht, ja. Hattet ihr vielleicht einen anstrengenden Tag heute? Okay, dann relax, Stress raus mit Teddy Swims und Mr. Know-It-All.

DJ Goja und Michiko auf dem Ohr und dazu auf einer Matratze liegen, im Wasser, im Neuburger Brandelbad. Das, Leute, geht tatsächlich heute, 30. September, knapp 25 Grad. Nochmal schöne Arschbombe, denn es ist der letzte Tag des Neuburger Brandelbads, weil der Spätsommer so mega ist, ist noch ein bisschen verlängert worden und das Allerbeste, der Eintritt ist frei. Klickt gerne nochmal auf rt1.de, da gibt's alle Infos, rein in den Badeanzug und Abfahrt zusammen mit Ray Dalton. Hier ist für euch Blood Running.

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5: Wir nehmen uns der Lebkuchen und Dominosteine wahnsinnig gerne an, aber bei den Temperaturen ist man nach ein paar Salatblättern auch schon wieder satt, gell? Die guten Sachen, die haben dann ab dem Wochenende ihren Einsatz. Dann wird es der Jahreszeit entsprechend grauer und kühler. Im Moment noch sonnig und 25 Grad, auch morgen nochmal.
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1: Geblitzt wird bei euch in Zusmarshausen in der Wertinger Straße, Augsburg, Albrecht-Dürer Straße und Nagahama Allee. Und wen habe ich jetzt dran? Hier ist Julia. Hi.
2: Hallo, hier ist Andi. Hey. Ottmaring Richtung Altkissing. Im Waldstück Höhe Gutmergenthaus.
1: Alles klar, Annel. Danke dir fürs Melden.
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1: Wir schauen auf die A96 Lindau Richtung München zwischen Erkheim und Rastplatz Kammlachtal Süd. Ein Unfall. Hier kommen jetzt schon 15 Minuten obendrauf. Bitte fahrt vorsichtig an das Stauende heran. Das gilt auch für die B16 Donauwörth Richtung Rhein. Ein Unfall Höhe Airbus auch noch am Kreisverkehr. Eine ganz unglückliche Stelle. Ihr verliert hier aktuell 20 Minuten. Habt ihr noch etwas? Ihr könnt jederzeit anrufen oder WhatsAppen, wie es gerade passt. 08000 96 7 96 7. Vielen Dank euch und kommt mir bitte gut und sicher an. Was haben wir denn jetzt? 16:30. Oh yeah, da rieche ich doch schon den Feierabend. Und dazu gibt's Tiffany Harris mit Vertigo.

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0: 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Ja Mensch, da lief er doch gerade unser Sommersound und das heißt...
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0: Oh ja, einen Tag lang im Wasser der Therme Erding treiben mit Stopp. Ah, Therme Bad Wörishofen, was erzähle ich denn für einen Schmarrn, Entschuldigung. Es ist einfach die Hitze. Es ist eigentlich Herbst, aber im Kopf noch Sommer. Mit Stopp an der Poolbar, Cocktail mit Schirmchen und frisch polierter Liege. Wer würde sich denn darüber freuen? Wen habe ich denn jetzt dran? Hi.
2: Hallo, hier ist die Martina.
0: Hallo Martina, von woher kommst du? Hi.
2: Ich bin Augsburg.
0: Du bist aus Augsburg, okay. Und ich höre, du sitzt im Auto. Darf ich fragen, was du gerade machst?
2: Ja, fahr Schulbus.
0: Ah.
2: Und bring gerade mein nettes Mädchen nach Hause.
0: Oh, hi. Das ist ja toll. Oh, so spät. Bist jetzt auch glücklich, dass die Schule rum ist, gell?
2: Ja, manche Kinder haben schon lange Strecken.
0: Und das heißt aber auch für dich lange Einsatzzeiten, wenn du den ganzen Tag Bus fährst. Mal so einen Tag in der Therme Bad Wörishofen abhängen, relaxen, Stress raus. Das wäre, glaube ich, das Richtige für dich. Wen würdest du denn gerne mitnehmen?
2: Ich würde gerne meine Tochter mitnehmen.
0: Oh, wie schön. Mama-Tochter-Tag. Wann hattet ihr das zuletzt?
2: Gar nicht eigentlich.
0: Gar nicht? Martina, dann wird's jetzt Zeit. Ich wünsche dir und deiner Tochter einen fantastischen Mädels-Wellness-Tag in der Therme Bad Wörishofen mit Cocktail. Geht auf uns, lasst euch im Wasser treiben, macht einen kurzen Stopp an der Poolbar. Wir wünschen euch einen fantastischen Tag.
2: Danke.
0: So, so gerne. Und ihr wollt auch? Dann achtet einfach auf unseren Sommersound. Wenn ihr den hört, ist das eure Nummer 08000 96 7 96 7. Und ihr wisst ja, es passiert jederzeit zwischen 6 und 20 Uhr.

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15: Die Sonne scheint, es ist warm, 24 Grad, ein Traum. Aber etwas ist anders. Morgen früh startet ja der Oktober und tatsächlich kann es da neblig sein. Also bitte nicht erschrecken, wir sind es nur nicht gewohnt, aber der Herbst, der rollt jetzt so langsam an. Im Laufe des Tages wird es aber nochmal sonnig und warm.
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16: Mit Colin Mock, guten Tag. 66,80 Euro. So viel soll das Deutschlandticket ab Januar kosten. Aktuell sind es noch 4 weniger. Der neue Preis orientiert sich unter anderem an den Kosten für Personal und Energie. Rund 14,5 Millionen Menschen nutzen das Deutschlandticket. Eingeführt wurde es vor 3 Jahren als 49-Euro-Ticket. Nach heftigen Diskussionen bis zur letzten Sekunde haben sich Union und SPD bei der Pflegereform geeinigt und das Paket direkt auf den Weg gebracht. Geplant sind unter anderem höhere Beiträge für Menschen ohne Kinder. Außerdem soll eine Expertenkommission weitere tiefergreifende Maßnahmen erarbeiten. VW setzt seinen harten Sparkurs.

0: weiter fort. Der Autobauer kündigt zum Jahresende etliche Tarifverträge. Darunter ist auch der wichtige Manteltarifvertrag, der Arbeitsbedingungen wie Urlaub, Arbeitszeit und Kündigungsfristen regelt. Die Gewerkschaft IG Metall spricht von einem üblen Foul. Künstliche Intelligenz macht den Sozialgerichten in Deutschland zu schaffen. Denn immer mehr Menschen erstellen ihre Klagen mithilfe von KI. Dadurch nimmt die Zahl zu und sie enthalten oft Fehler, was für noch mal mehr Bearbeitungsaufwand bei den Gerichten sorgt.
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2: Und die stehen bei euch in Zusmarshausen in der Wertinger Straße, in Augsburg Universitätsstraße und Oberer Schleißweg. Außerdem Ortseinfahrt Volkratshofen, von Memmingen kommend hier ein Blitzer-Anhänger.
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2: Vermisst irgendjemand eine Gummimatte? Die liegt auf der A8 Stuttgart Richtung München zwischen Leipheim und Günzburg. Bitte Vorsicht, aber sie möchte vielleicht abgeholt werden. Im weiteren Verlauf zwischen Zusmarshausen und Adelsried liegt dann noch ein Rad auf der rechten Spur. Es wird mysteriös. Wie kann das alles verloren gehen? Bitte passt gut auf die Dinge auf und auch auf euch auf den Straßen. Und seht ihr dabei etwas, ihr könnt jederzeit WhatsAppen oder durchklingeln über die 08000 96 7 96 7. Vielen Dank und eine gute Weiterfahrt.
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2: Und wir freuen uns auf einen weiteren Sundowner bei uns in Augsburg und der Region. Trefft euch mit Freunden draußen, genießt die warme Luft, einen schönen Aperoli und dazu gibt was ganz Neues, Freshes hier bei Hitradio RT1. Wir haben die neue von Kamrad gleich für euch am Start. Love Sober, ein wundervoller Ohrwurm. Ja, den gönnen wir uns mal an diesem traumhaften Mittwoch. Und die Taylor Swift auch, die geht immer Megastar bei RT1. Hier ist für euch I Knew It, I Knew You.

Yes, das war die ganz neue von Kamrad bei RT1, Love Sober. Und falls ihr Bock habt, live und in Farbe am 13. November immerhin in Straubing. Wäre ganz nett, Kamrad, wenn du mal zu uns nach Augsburg kommen würdest oder wenigstens München. Aber meinetwegen, Straubing gibt's noch Tickets ab 50 Euro. Und jetzt ab mit euch an die Augsburger Kahnfahrt. Sundowner genießen, Licht und Wärme hat noch bis zum 4. Oktober geöffnet. Ich wünsche euch einen fantastischen Feierabend mit euren Besties und auf dem Weg dorthin sonnige Beats von Kato. Ladies and Gentlemen, hier ist Turn the Lights Off.

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1: Na, so 1,5 Stunden Sonnenschein, die gönnen wir uns noch, oder? Bevor sie dann untergeht, wir messen immer noch 25 Grad. Leute, das ist der Hammer. Es gibt kaum Superlative, die diesem Spätsommer-Endspurt gerecht werden könnten. Und morgen beginnt der Oktober. Spüren wir in der Früh, da kann es tatsächlich ein bisschen neblig sein. Tagsüber dann nochmal sonnig und warm.
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1: Ein Blitzer steht bei euch in Zusmarshausen in der Wertinger Straße, ein Blitzer-Anhänger in Königsbrunn, Bürgermeister-Wohlfahrtsstraße und in Augsburg blitzen sie Universitätsstraße und Oberer Schleißweg.
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1: Und auf den Straßen läuft es für euch. Wie schön. Hopp, hopp, ab in den sonnigen und wohlverdienten Feierabend. Solltet ihr dabei etwas sehen, wir freuen uns über eine schnelle WhatsApp oder über einen Anruf über die 08000 96 7 96 7. Und jetzt gebe ich euch ein Hottie mit in den Feierabend. Hier ist für euch Alex Warren mit Fever Dream.

0: Einen wundervollen sonnigen guten Abend. Hier sitzt Radio RT1 und in Gersthofen im Restaurant Federspiel gibt es das beste Wiener Schnitzel in ganz Bayern. Der Flo ist ja gefühlt unser RT1 Haus- und Hofkoch und der hat bei einem Gastro-Voting absolut überzeugt, dass er einfach echt ein gutes Schnitzel macht. Hat er auch schon bei Rolf und Ramona aus der RT1 Morgenshow unter Beweis gestellt.
1: Was? Kriegen wir Wiener Schnitzel zum Frühstück?
2: Servus Flori, guten Morgen.
3: Der Flori ist ein echter Wiener und der hat sofort gesagt, wenn die Ramona Wiener Schnitzel will, dann kriegt sie eins.
4: Und schau dir das an, habe ich heute frisch gemacht. Schau
1: Flori,
4: doch, so wie es ausschauen müssen. Ha? Und um die Uhrzeit isst man ja bei uns kein Schnitzel
3: sondern?
4: Mit Beilage, sondern ein Schnitzelsemmel. Und das korrespondierend dazu gibt es ein 16er Blech, unser Wiener Hausbier.
0: Das war so eine brutal witzige Morgenshow. Das Schnitzel hat natürlich fantastisch geschmeckt. Ist sowas von unser? Like.

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15: Heute nochmal ein milder und zum Teil ein bisschen wolkigerer Abend und eine teilweise klare Nacht. Die Tiefstemperatur dann 7 Grad. Morgen nochmal Sonne und Wolken im Mix. Top-Temperatur 23 Grad.
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16: Mit Colin Mock. Guten Abend. Das Deutschlandticket kostet nächstes Jahr 66,80 Euro und damit knapp 4 Euro mehr als momentan. Darauf hat sich der Koordinierungsrat von Bund, Ländern und Verkehrsbranche geeinigt. Der Preis richtet sich nach einem Index, der etwa Personal-, Energie- und Betriebskosten berücksichtigt. Die Bundesregierung hat sich jetzt doch geeinigt und die Pflegereform auf den Weg gebracht. Damit sich die Pflegeversicherung weiter finanzieren kann, sollen unter anderem die Beiträge für Kinderlose steigen. Außerdem soll künftig genauer geprüft werden, ob ein Pflegefall vorliegt oder nicht. Die umstrittene Zuckersteuer auf Getränke wird konkreter. Zero-Getränke oder alkoholfreies Bier sollen laut neuem Gesetzentwurf nicht darunter fallen, berichtet das Handelsblatt. Besteuert werden sollen dagegen klassische Softdrinks und gesüßte Säfte. Nach dem Prinzip, je mehr Zucker, desto höher die Abgabe. Die Polizei ist heute Morgen mit einem Großeinsatz gegen die Hells Angels vorgegangen. Vor allem in NRW, aber auch in Berlin und Baden-Württemberg wurden Wohnungen durchsucht und Haftbefehle vollstreckt. Gegen die Rockerbande wird unter anderem wegen Geldwäsche, Betrug und Erpressung ermittelt.
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17: Mit Sophia Schuhen. Im Mordprozess am Ingolstädter Landgericht hat der

0: Partner der getöteten Frau den Angeklagten schwer belastet. Laut dem 43-Jährigen soll er seine Ex-Frau unter anderem mit einem Shisha-Schlauch geschlagen und in ihrem Wohnzimmer eine Videoüberwachung installiert haben. Außerdem soll der Angeklagte die Frau schon früher mit einem Messer verletzt haben. Der 50-Jährige soll seine Ex-Frau letzten Dezember auf offener Straße mit mehreren Messerstichen getötet haben. Die Tat hatte bundesweit für Entsetzen gesorgt.
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2: Die drei neuesten für euch. Gut Mergentau Richtung Kissing, Augsburg-Universitätsstraße und Augsburg-Oberer Schleißweg.
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2: A7 Füssenreuth Richtung Ulm zwischen dem Rastplatz Reudelberger Forst und dem Dreieck Kittistetten 5 Kilometer Stau. Und aufgrund von Wartungsarbeiten kann es am Harburger Tunnel in beiden Richtungen zu Verzögerungen kommen. Ab morgen 16 Uhr ist das Ganze dann wieder beendet. Und wir wissen ja, wie das mit Wartungsarbeiten ist. Man steht davor und wartet, ob da auch wirklich jemand arbeitet. Staus und Blitzer an die 08000 96 7 96 7. Vielen Dank euch allen. Gute Fahrt. Ich bin Alexander Wohlrab und das ist der Mittwochabend, mehr oder weniger der Warentrenner in der Woche. Wir sind ja schon über die Halbzeit drüber. Es geht Richtung Wochenende, jetzt aber erstmal rein in diesen Feierabend mit Holly Humberstone und To Love Somebody.

Die besten aktuellen Hits hier bei Hitradio RT1 ist Ray Dalton, Go That High. Wenn eine Größe 36, 38 für euch zu dick ist, dann weiß ich wirklich nicht, was ich euch sagen soll. Damit sagt ihr, dass alle Frauen auf dieser Welt, die in Größe 38 und größere Größen passen, nicht wunderschön sind und damit nicht eure Kleider tragen dürfen. Eure Scheißkleider will ich gar nicht mehr tragen. Das ist, wie ihr wahrscheinlich schon erkannt habt, ein Zitat. Und zwar von Bebe Rexha, der ein paar Modedesigner gebeten hatte, ob sie ihr nicht ein Kleid für ihren Auftritt bei den Grammys schneidern könnten. Und die haben tatsächlich gesagt, nö, können wir nicht, du bist zu dick. Alter, nur weil eure Kleiderständer sich permanent Finger geben, berechtigt das nicht zum Bodyshaming. Es ist 2026. Übrigens, die einzige Kollegin, die ihr zur Seite gestanden ist nach der Nummer, war Taylor Swift. Die kennt solche Probleme, die ist mit 1,80 Meter für viele Klamotten nämlich einfach zu groß. Da kann man jetzt schon mal sagen, da haben zwei große Frauen wahre Größe bewiesen. Und hier ist eine davon bei Hitradio RT1, Bebe.

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2: 6:30. 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
3: Mild und klar geht dieser Abend nun zu Ende und die Nacht wird auch teilweise klar sein bei einer Tiefsttemperatur von 7 Grad. Morgen dann Sonne und Wolken im Wechsel. Top-Temperatur 23 Grad.
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3: Die drei neuesten Blitzer für euch. Ortseinfahrt Volkratshofen von Memmingen-Kommenz. Da steht ein Blitzeranhänger. Noch ein Blitzeranhänger in Königsbrunn in der Bürgermeister-Wohlfahrtsstraße. Und es wird geblitzt in Gut Mergentau Richtung Kissing.
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3: A9 München Richtung Nürnberg zwischen Manching und Ingolstadt Süd. 2 Kilometer Stau. Aufgrund von Wartungsarbeiten kann es am Harburger Tunnel in beiden Richtungen immer wieder zu Verzögerungen kommen. Die Arbeiten sollten morgen ab 16 Uhr beendet sein. Staus und Blitzer an die 08000 96 7 96 7. Vielen Dank und euch allen gute Fahrt in diesen Mittwochabend. Und das hier ist genau der Sound für diese wirklich fast schon frühlingshaften Spätsommertage, die uns der September da jetzt nochmal eingeschenkt hat. Die nächsten 20 Minuten Hits am Stück starten mit Chris de Sarandi, Good Old

0: 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Und zack, hat sich die Caro aus Bobingen gemeldet.
1: Ja, also ich hab's gehört bei euch und dann dachte ich mir, Mensch, lass uns doch ein Kürbissuppeneis machen. 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
0: 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Aber mir persönlich war ein bisschen zu viel Kokosmilch drin, weil ich selber sehr viel asiatisch koche, habe ich das Gefühl gehabt, ich esse mein Mittagessen gefroren. Trotzdem super, danke dir, Caro. Das Video und vor allem auch das Rezept zum Nachmachen gibt's jetzt bei uns auf Instagram oder Facebook. Und morgen wieder einschalten, denn wenn ihr aufsteht, bin ich schon da.
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16: Ein milder und wolkiger Abend geht jetzt dann schon langsam in eine teilweise klare Nacht über. Die Tiefstemperatur 7 Grad, morgen dann Sonne und Wolken im Wechsel. Toptemperatur 23 Grad.
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17: Mit Colin Mock. Guten Abend. 66,80 €. So viel soll das Deutschlandticket ab Januar kosten. Aktuell sind es noch 4 weniger. Der neue Preis orientiert sich unter anderem an den Kosten für Personal und Energie. Rund 14,5 Millionen Menschen nutzen das Deutschlandticket. Eingeführt wurde es vor 3 Jahren als 49-Euro-Ticket. Nach heftigen Diskussionen bis zur letzten Sekunde haben sich Union und SPD bei der Pflegereform geeinigt und das Paket direkt auf den Weg gebracht. Geplant sind unter anderem höhere Beiträge für Menschen ohne Kinder. Außerdem soll eine Expertenkommission weitere tiefergreifende Maßnahmen erarbeiten. Angriffe auf Polizisten, Pflegekräfte, Ärzte, Zugbegleiter oder Busfahrer sollen härter bestraft werden. Auch das hat das Bundeskabinett beschlossen. Die Mindeststrafe für solche Übergriffe soll demnach von 3 auf 6 Monate steigen. Bei schweren Angriffen drohen bis zu 10 Jahre Haft. Es läuft aktuell eh schon nicht so rund für das DFB-Team. Jetzt fällt auch noch Nico Schlotterbeck aus. Der BVB-Innenverteidiger hat sich im Training verletzt und musste abreisen. Morgen trifft Deutschland in der Nations League auf Serbien. Sonntag geht's dann noch wieder gegen Griechenland.
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16: Gut, Mergentau Richtung Kissing, Ortseinfahrt Volkratshofen von Memmingen kommend. Da steht ein Blitzeranhänger und noch ein Blitzeranhänger in Königsbrunn in der Bürgermeister-Wohlfahrtsstraße. Das sind die drei.

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2: A9 Nürnberg Richtung München zwischen Allershausen und dem Kreuz Neufahren liegen Gegenstände auf der Fahrbahn. Und am Harburger Tunnel kann es in beiden Richtungen zu Verzögerungen kommen. Da werden Wartungsarbeiten durchgeführt. Die sollten morgen gegen 16 Uhr dann beendet sein. Staus und Blitzer an den 08000 96 7 96 7. Vielen Dank euch allen. Gute Fahrt. Schönen Mittwochabend, ich bin Alexander Wohlrab. Toll, dass ihr dabei seid und diesen, ja, vorletzten wirklich richtig schönen Spätsommertag und den September und diesen Arbeitstag bringen wir jetzt mal zusammen in die Garage mit toller Musik von Loy und David Puentes.

0: Eine der Girlbands der Stunde. Cat's Eye mit Animals, die besten aktuellen Hits bei Hitradio RT1. Und während man früher seine erste Doku als Band frühestens nach 20 Jahren Musikgeschäft bekommen hat, muss jetzt die erste eigentlich schon 20 Minuten vor Bandgründung gedreht werden. Und drum gibt's ab Mitte Oktober die erste Cat's Eye Doku, Wild Hearts, bei Disney Plus. Mit allen tiefen und absolut privaten Einblicken hinter die Kulissen, die das Management halt freigegeben hat. Das ist Hitradio RT1 am Mittwochabend und wir bringen euch weiter in die Nacht mit großer Musik von Alex Warren.
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2: Gleis 19:30.
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2: Recht mild geht's jetzt noch in die Nacht rein. Die wird zum Teil klar bleiben, aber es wird dann auch recht frisch. Die Tiefstemperatur 7 Grad. Morgen Sonne und Wolken im Wechsel nochmal. Top-Temperatur 23 Grad.
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2: Alte B16, Genderking in Richtung Donauwörth. Beim Flugplatz stehen sie mit Laserpistole. Dann Gut Mergentau Richtung Kissing und Ortseinfahrt Volkratshofen vom Memmingen kommend. Da ist ein Blitzeranhänger. Das sind die drei neuesten für euch.
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2: A8 München Richtung Stuttgart. Zwischen Zusmarshausen und Burgau liegen Holzbretter auf der Fahrbahn. Und A9 Nürnberg Richtung München. Zwischen Allershausen und dem Kreuz Neufahren Gegenstände auf der Fahrbahn. Staus und Blitzer an die 08000 96 7 96 7. Vielen Dank und euch allen gute Fahrt. Mittwochabend hier bei Hitradio RT1. Und was muss das wohl für ein Gefühl sein, wenn die Rakete der Firma, mit der man selbst vor einiger Zeit für einen kurzen Ausflug ins All geflogen ist, einfach mal so in einem riesigen Feuerball explodiert. Ist ja mit dem Blue Origin-Teil von Jeff Bezos dieser Tage passiert. Ich nehme an, Katy Perry hat zumindest mal bei Jeff angerufen und gesagt, du, Jeff, ich bin ja bei dir mitgeflogen. Der Song ist wirklich erst entstanden, also der schon bevor dein fliegender Penis explodiert ist, nur zur Sicherheit. Die besten aktuellen Hits hier bei Hitradio RT1. Katy Perry, Watch It Burn. Oh, yeah.

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1: Trocken ist es heute Abend. Nur ein paar Wolken sind dabei. In der Nacht geht's runter auf 10 Grad in Kaufbeuren. Morgen wird's dann komplett grau, aber weiter ohne Regen. Die Höchstwerte liegen bei 23 bis 26 Grad.
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2: Mit Colin Mock. Guten Abend. Das Deutschlandticket kostet nächstes Jahr 66,80 Euro und damit knapp 4 Euro mehr als momentan. Darauf hat sich der Koordinierungsrat von Bund, Ländern und Verkehrsbranche geeinigt. Der Preis richtet sich nach einem Index, der etwa Personal-, Energie- und Betriebskosten berücksichtigt. Die umstrittene Zuckersteuer auf Getränke wird konkreter. Zero-Getränke oder alkoholfreies Bier sollen laut neuem Gesetzentwurf nicht darunter fallen, berichtet das Handelsblatt. Besteuert werden sollen dagegen klassische Softdrinks und gesüßte Säfte. Nach dem Prinzip, je mehr Zucker, desto höher die Abgabe. Nach heftigen Diskussionen bis zur letzten Sekunde haben sich Union und SPD bei der Pflegereform geeinigt und das Paket direkt auf den Weg gebracht. Geplant sind unter anderem höhere Beiträge für Menschen ohne Kinder. Außerdem soll eine Expertenkommission weitere tiefergreifende Maßnahmen erarbeiten. In Bolivien könnte in 90 Jahren Deutsch gesprochen werden. Das hat zumindest die University of Pennsylvania ausgerechnet. Grund sind die Mennoniten, eine deutschsprachige Glaubensgemeinschaft mit vielen Kindern. Sie könnten dann die Mehrheit stellen. Die Uni warnt aber gleichzeitig vor vorschnellen Schlüssen.
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1: Die neuesten Blitzer stehen auf der alten B16 bei Genderkingen Richtung Donauwörth in Höhe Flugplatz, dann bei Gut Mörrientau Richtung Kissing und an der Ortseinfahrt Volkratshofen von Memmingen kommend.
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1: Auf der A8 München Richtung Stuttgart. Achtung, zwischen Burgau und Günzburg steht ein Pannen-LKW auf der rechten Spur. Auf der A9 München Richtung Nürnberg sind zwischen Manching und Ingolstadt Süd die rechte und die mittlere Spur wegen Bergungsarbeiten gesperrt.

Und am Harburger Tunnel kann es in beiden Richtungen wegen Wartungsarbeiten zu Verzögerungen kommen. Die Arbeiten sind am Donnerstag ab 16 Uhr beendet. 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
2: Trocken ist es heute Abend. Nur ein paar Wolken sind dabei. In der Nacht geht's runter auf 10 Grad in Kaufbeuren. Morgen wird's dann komplett grau, aber weiter ohne Regen. Die Höchstwerte liegen bei 23 bis 26 Grad.
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2: Die neuesten Blitzer stehen auf der alten B16 bei Genderkingen Richtung Donauwörth in Höhe Flugplatz, dann bei Gut Mörrientau Richtung Kissing und an der Ortseinfahrt Volkratshofen von Memmingen kommend.
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2: Auf der A8 München Richtung Stuttgart, bitte aufpassen, zwischen Burgau und Günzburg steht ein kaputter LKW auf der rechten Spur. Auf der A9 München Richtung Nürnberg sind zwischen Manching und Ingolstadt Süd die rechte und die mittlere Spur wegen Bergungsarbeiten gesperrt. Und am Harburger Tunnel kann es wegen Wartungsarbeiten in beiden Richtungen zu Verzögerungen kommen. Die Arbeiten sind am Donnerstag ab 16 Uhr beendet.
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1: Trocken ist es am Abend und es bleiben nur ein paar Wolken dabei. In Kaufbeuren geht's runter auf 9 Grad. Morgen wird's dann ziemlich grau und meist bedeckt, aber es bleibt trocken. Die Höchstwerte liegen bei 22 bis 24 Grad.
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2: Mit Colin Mock. Guten Abend. 66,80 Euro. So viel soll das Deutschlandticket ab Januar kosten. Aktuell sind's noch 4 weniger. Der neue Preis orientiert sich unter anderem an den Kosten für Personal und Energie. Rund 14,5 Millionen Menschen nutzen das Deutschlandticket. Eingeführt wurde es vor 3 Jahren als 49-Euro-Ticket. Die Bundesregierung hat sich jetzt doch geeinigt und die Pflegereform auf den Weg gebracht. Damit sich die Pflegeversicherung weiter finanzieren kann, sollen unter anderem die Beiträge für Kinderlose steigen. Außerdem soll künftig genauer geprüft werden, ob ein Pflegefall vorliegt oder nicht. VW setzt seinen harten Sparkurs weiter fort. Der Autobauer kündigt zum Jahresende etliche Tarifverträge. Darunter ist auch der wichtige Manteltarifvertrag, der Arbeitsbedingungen wie Urlaub, Arbeitszeit und Kündigungsfristen regelt. Die Gewerkschaft IG Metall spricht von einem üblen Foul. Die Polizei ist heute Morgen mit einem Großeinsatz gegen die Hells Angels vorgegangen. Vor allem in NRW, aber auch in Berlin und Baden-Württemberg wurden Wohnungen durchsucht und Haftbefehle vollstreckt. Gegen die Rockerbande wird unter anderem wegen Geldwäsche, Betrug und Erpressung ermittelt.
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1: Die neuesten Blitzer stehen auf der alten B16 Genderkingen Richtung Donauwörth in Höhe Flugplatz, an der Ortseinfahrt Volkratshofen von Memmingen kommend und in Königsbrunn auf der Bürgermeister-Wohlfahrtsstraße.
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1: Am Harburger Tunnel kann es in beiden Richtungen wegen Wartungsarbeiten zu Verzögerungen kommen. Die Arbeiten sind am Donnerstag, 1. Oktober ab 16 Uhr beendet.
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0: aber es bleibt trocken. Die Höchstwerte liegen bei 22 bis 24 Grad.
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0: Die neuesten Blitzer stehen auf der alten B16 Genderkingen Richtung Donauwörth in Höhe Flugplatz, an der Ortseinfahrt Volkratshofen von Memmingen kommend und in Königsbrunn auf der Bürgermeister-Wohlfahrtsstraße.
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0: Am Harburger Tunnel kann es in beiden Richtungen wegen Wartungsarbeiten zu Verzögerungen kommen. Die Arbeiten sind am Donnerstag, 1. Oktober ab 16 Uhr beendet. 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
1: Trocken ist es am Abend und es bleiben nur ein paar Wolken dabei. In Kaufbeuren geht's rund.

0: Wetter auf 9 Grad. Morgen wird es dann ziemlich grau und meist bedeckt, aber es bleibt trocken. Die Höchstwerte liegen bei 22 bis 24 Grad.
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2: Mit Colin Mock. Guten Abend. 66,80 €. So viel soll das Deutschlandticket ab Januar kosten. Aktuell sind es noch 4 weniger. Der neue Preis orientiert sich unter anderem an den Kosten für Personal und Energie. Rund 14,5 Millionen Menschen nutzen das Deutschlandticket. Eingeführt wurde es vor 3 Jahren als 49-Euro-Ticket. Die Bundesregierung hat sich jetzt doch geeinigt und die Pflegereform auf den Weg gebracht. Damit sich die Pflegeversicherung weiter finanzieren kann, sollen unter anderem die Beiträge für Kinderlose steigen. Außerdem soll künftig genauer geprüft werden, ob ein Pflegefall vorliegt oder nicht. VW setzt seinen harten Sparkurs weiter fort. Der Autobauer kündigt zum Jahresende etliche Tarifverträge. Darunter ist auch der wichtige Manteltarifvertrag, der Arbeitsbedingungen wie Urlaub, Arbeitszeit und Kündigungsfristen regelt. Die Gewerkschaft IG Metall spricht von einem üblen Foul. Die Polizei ist heute Morgen mit einem Großeinsatz gegen die Hells Angels vorgegangen. Vor allem in NRW, aber auch in Berlin und Baden-Württemberg wurden Wohnungen durchsucht und Haftbefehle vollstreckt. Gegen die Rockerbande wird unter anderem wegen Geldwäsche, Betrug und Erpressung ermittelt.
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0: Die neuesten Blitzer stehen auf der alten B16 Genderkingen Richtung Donauwörth in Höhe Flugplatz, an der Ortseinfahrt Volkratshofen von Memmingen kommend und in Königsbrunn auf der Bürgermeister-Wohlfahrtsstraße.
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1: Trocken ist es am Abend und es bleiben nur ein paar Wolken dabei. In Kaufbeuren geht's runter auf 9 Grad. Morgen wird's dann ziemlich grau und meist bedeckt, aber es bleibt trocken. Die Höchstwerte liegen bei 22 bis 24 Grad. Die neuesten Blitzer stehen auf der alten B16 Genderkingen Richtung Donauwörth in Höhe Flugplatz, an der Ortseinfahrt Volkratshofen von Memmingen kommend und in Königsbrunn auf der Bürgermeister-Wohlfahrtsstraße. Am Harburger Tunnel kann es in beiden Richtungen wegen Wartungsarbeiten zu Verzögerungen kommen. Die Arbeiten sind am Donnerstag ab 16 Uhr beendet.
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1: Trocken ist es am Abend und es bleiben nur ein paar Wolken dabei. In Kaufbeuren geht's runter auf 9 Grad. Morgen wird's dann ziemlich grau und meist bedeckt, aber es bleibt trocken. Die Höchstwerte liegen bei 22 bis 24 Grad.
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2: Mit Anna Löwer. Guten Abend. 66,80 Euro statt 63 Euro. So viel soll das Deutschland-Ticket ab Januar kosten. Das hat die zuständige Arbeitsgruppe mit Vertretern von Bund, Ländern und Verkehrsverbänden beschlossen. Über 14 Millionen Menschen nutzen das Ticket. Eingeführt wurde es vor 3 Jahren als 49-Euro-Ticket. Es gibt neuen Streit bei VW. Der Autobauer kündigt zum Jahresende zahlreiche Tarifverträge. Dabei geht es nicht um Kündigungen von Mitarbeitern, sondern um neue Regeln bei den Arbeitsbedingungen, zum Beispiel bei Urlaub, Arbeitszeit oder Kündigungsfristen. Die IG Metall kündigte Widerstand gegen die Pläne an. Jetzt hat sich die Bundesregierung doch geeinigt und die Pflegereform auf den Weg gebracht. Damit sich die Pflegeversicherung weiter finanzieren kann, sollen unter anderem die Beiträge für Kinderlose steigen. Außerdem soll künftig genauer geprüft werden, ob ein Pflegefall vorliegt oder nicht. Mit einer großen Razzia ist die Polizei gegen die Hells Angels vorgegangen. Mehr als 1000 Einsatzkräfte waren am Morgen in Deutschland und weiteren Ländern im Einsatz. Mehrere Haftbefehle wurden vollstreckt. Gegen die Rockerbande wird unter anderem wegen Geldwäsche, Betrug und Erpressung ermittelt.
1: Die neuesten Blitzer stehen in Volkratshofen an der Ortseinfahrt von Memmingen kommend und in Königsbrunn auf der Bürgermeister-Wohlfahrtsstraße. 2 Kilometer Stop-and-Go auf der A8 München Richtung Stuttgart zwischen Dachau-Fürstenfeldbruck und Sulzemoos. Und am Harburger Tunnel kann es in beiden Richtungen wegen Wartungsarbeiten zu Verzögerungen kommen. Die Arbeiten sind am Donnerstag ab 16 Uhr beendet.
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1: Trocken ist es am Abend und es bleiben nur ein paar Wolken dabei. In Kaufbeuren geht's runter auf 9 Grad. Morgen wird's dann ziemlich grau und meist bedeckt, aber es bleibt trocken. Die Höchstwerte liegen bei 22 bis 24 Grad. Die neuesten Witzer stehen in Volkratshofen an der Ortseinfahrt von Memmingen kommend und in Königsbrunn auf der Bürgermeister-Wohlfahrtsstraße. Am Harburger Tunnel kann es in beiden Richtungen wegen Wartungsarbeiten zu Verzögerungen kommen. Die Arbeiten sind am Donnerstag, 1. Oktober ab 16 Uhr beendet.
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1: Mit Anna Löwer. Guten Abend. Das Deutschland-Ticket kostet nächstes Jahr 66,80 Euro und damit knapp 4 Euro mehr als momentan. Darauf hat sich der Koordinierungsrat von Bund, Ländern und Verkehrsbranche geeinigt. Der neue Preis orientiert sich demnach unter anderem an den Kosten für Personal und Energie. VW setzt seinen harten Sparkurs weiter fort. Der Autobauer kündigt zum Jahresende etliche Tarifverträge. Darunter ist auch der wichtige Manteltarifvertrag, der Arbeitsbedingungen wie Urlaub, Arbeitszeit und Kündigungsfristen regelt. Die Gewerkschaft IG Metall spricht von einem üblen Foul. Nach heftigen Diskussionen bis zuletzt

0: In der letzten Sekunde haben sich Union und SPD bei der Pflegereform geeinigt und das Paket direkt auf den Weg gebracht. Geplant sind unter anderem höhere Beiträge für Menschen ohne Kinder. Außerdem soll eine Expertenkommission weitere tiefergreifende Maßnahmen erarbeiten. Das Leben in Deutschland wird weiter teurer. Die Verbraucherpreise sind in diesem Monat voraussichtlich 3,3% höher als vor einem Jahr. Allein seit August ging es nochmal um 0,6% nach oben, so das Statistische Bundesamt. Das liegt vor allem an den steigenden Energiepreisen.
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1: Mit Anna Löwer. Die Spritpreise explodieren. Ab heute wird zumindest etwas gegengesteuert. Der Tankrabatt tritt wieder in Kraft. Die Steuern auf Benzin und Diesel sinken um rund 17 Cent pro Liter. Der ADAC geht davon aus, dass das aber erst in den kommenden Tagen an den Zapfsäulen ankommt. 66,80 Euro statt 63 Euro. So viel soll das Deutschland-Ticket ab Januar kosten. Das hat die zuständige Arbeitsgruppe mit Vertretern von Bund, Ländern und Verkehrsverbänden beschlossen. Über 14 Millionen Menschen nutzen das Ticket. Eingeführt wurde es vor 3 Jahren als 49-Euro-Ticket. Es gibt neuen Streit bei VW. Der Autobauer kündigt zum Jahresende zahlreiche Tarifverträge. Dabei geht es nicht um Kündigungen von Mitarbeitern, sondern um neue Regeln bei den Arbeitsbedingungen, zum Beispiel bei Urlaub, Arbeitszeit oder Kündigungsfristen. Die IG Metall kündigte Widerstand gegen die Pläne an. Jetzt hat sich die Bundesregierung doch geeinigt.

0: und die Pflegereform auf den Weg gebracht. Damit sich die Pflegeversicherung weiter finanzieren kann, sollen unter anderem die Beiträge für Kinderlose steigen. Außerdem soll künftig genauer geprüft werden, ob ein Pflegefall vorliegt oder nicht.
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2: Mit Anna Löwer. Neuer Monat, neue Regeln. Der Tankrabatt tritt heute wieder in Kraft. Dadurch soll Benzin und Diesel rund 17 Cent günstiger werden. Außerdem setzt die Bahn ab Mitte des Monats auf ein Alkoholverbot an allen Bahnhöfen. Hecken im Garten dürfen wieder geschnitten werden und die Uhr wird zurückgestellt. VW setzt seinen harten Sparkurs weiter fort. Der Autobauer kündigt zum Jahresende etliche Tarifverträge. Darunter ist auch der wichtige Manteltarifvertrag, der Arbeitsbedingungen wie Urlaub, Arbeitszeit und Kündigungsfristen regelt. Die Gewerkschaft IG Metall spricht von einem üblen Foul. Das Deutschlandticket kostet nächstes Jahr 66,80 Euro und damit knapp 4 Euro mehr als momentan. Darauf hat sich der Koordinierungsrat von Bund, Ländern und Verkehrsbranche geeinigt. Der neue Preis orientiert sich demnach unter anderem an den Kosten für Personal und Energie. Nach heftigen Diskussionen bis zur letzten Sekunde haben sich Union und SPD bei der Pflegereform geeinigt und das Paket direkt auf den Weg gebracht. Geplant sind unter anderem höhere Beiträge für Menschen ohne Kinder. Außerdem soll eine Expertenkommission weitere tiefergreifende Maßnahmen erarbeiten.
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